0: Präsidenten Putin und des Ukraine-Krieges bei Karnevalsumzügen. Unklar ist bislang, wer die Revision beantragt hat. Thiele selbst erklärte, er sei über das Verfahren nicht informiert worden. Das Bundesverfassungsgericht befasst sich heute mit einer umstrittenen Regelung für Fernsehanschlüsse in Mietwohnungen. Hintergrund ist die Abschaffung des sogenannten Nebenkostenprivilegs. Seitdem können Vermieter ältere Verträge mit Kabelanbietern leichter kündigen. Mehrere Telekommunikationsunternehmen halten das für verfassungswidrig und haben geklagt. Eine Entscheidung aus Karlsruhe wird allerdings erst in einigen Monaten erwartet. Die deutschen Fußballerinnen bestreiten heute ihr letztes Spiel in der WM-Qualifikation. Gegner ist Slowenien. Das Ticket für die Weltmeisterschaft 2027 in Brasilien hat das Team bereits sicher. Trotzdem will die Mannschaft von Bundestrainer Wück die Qualifikation mit einem weiteren Sieg abschließen. Anpfiff ist um 18 Uhr. Und jetzt kompetent und zuverlässig das Wetter. In den kommenden Stunden meist stark bewölkt und von West nach Ost durchziehender, schauerartig verstärkter, teils gewittriger Regen. Tiefstwerte 17 bis 12 Grad, in den westlichen Mittelgebirgen bis 8 Grad. Der Schlager-Radio-Wettertrend. Am Dienstag wechselnd bewölkt, vor allem im Norden Schauer und einzelne Gewitter. Vom Süden bis in die östliche Mitte gebietsweise länger andauernder Regen. In den übrigen Landesteilen weitgehend trocken. Höchsttemperatur 15 bis 21 Grad.
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1: Ich bin Silke Rech. Das wird der Tag. Bundespräsident Steinmeier reist heute zu einem dreitägigen Staatsbesuch in die Niederlande. Es ist der erste Staatsbesuch eines deutschen Staatsoberhaupts dort seit 19 Jahren. Geplant sind Gespräche mit dem niederländischen Königspaar sowie Vertretern aus Politik und Wirtschaft. Außerdem stehen Besuche im Holocaust-Museum und im Hafen von Rotterdam auf dem Programm. Zum Abschluss will Steinmeier das NATO-Kommando im niederländischen Bronzum besuchen. Die US-Raumfahrtbehörde NASA gibt heute bekannt, welche Astronauten an der Mission Artemis III teilnehmen werden. Der Flug soll im kommenden Jahr starten und gilt als wichtiger Schritt für die geplante Rückkehr zum Mond. Eine Mondlandung ist bei dieser Mission noch nicht vorgesehen. Stattdessen sollen wichtige Systeme für spätere Landungen getestet werden. Vor einem Gericht in Moskau beginnt heute ein Revisionsverfahren gegen den Düsseldorfer Karnevalswagenbauer Chuck Tilly. Er war im April in Abwesenheit zu 8,5 Jahren Haft verurteilt worden. Hintergrund sind satirische Darstellungen des russischen Präsidenten Putin und des Ukraine-Krieges bei Karnevalsumzügen. Unklar ist bislang, wer die Revision beantragt hat. Tilly selbst erklärte, er sei über das Verfahren nicht informiert worden. Das Bundesverfassungsgericht befasst sich heute mit einer umstrittenen Regelung für Fernsehanschlüsse in Mietwohnungen. Hintergrund ist die Abschaffung des sogenannten Nebenkostenprivilegs. Seitdem können Vermieter ältere Verträge mit Kabelanbietern leichter kündigen. Mehrere Telekommunikationsunternehmen halten das für verfassungswidrig und haben geklagt. Eine Entscheidung aus Karlsruhe wird allerdings erst in einigen Monaten erwartet. Die deutschen Fußballerinnen bestreiten heute ihr letztes Spiel in der WM-Qualifikation. Gegner ist Slowenien. Das Ticket für die Weltmeisterschaft 2027 in Brasilien hat das Team bereits sicher. Trotzdem will die Mannschaft von Bundestrainer Wück die Qualifikation mit einem weiteren Sieg abschließen. Anpfiff ist um 18 Uhr. Und jetzt kompetent und zuverlässig das Wetter. In den kommenden Stunden meist stark bewölkt und von West nach Ost durchziehender, schauerartig verstärkter, teils gewittriger Regen. Tiefstwerte 17 bis 12 Grad, in den westlichen Mittelgebirgen bis 8 Grad. Der Schlagerradio-Wettertrend. Am Dienstag wechselnd bewölkt, vor allem im Norden Schauer und einzelne Gewitter. Vom Süden bis in die östliche Mitte gebietsweise länger andauernder Regen. In den übrigen Landesteilen weitgehend trocken. Höchsttemperatur 15 bis 21 Grad.
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1: Ich bin Silke Rech. Das wird der Tag. Bundespräsident Steinmeier reist heute zu einem dreitägigen Staatsbesuch in die Niederlande. Es ist der erste Staatsbesuch eines deutschen Staatsoberhaupts dort seit 19 Jahren. Geplant sind Gespräche mit dem niederländischen Königspaar sowie Vertretern aus Politik und Wirtschaft. Außerdem stehen Besuche im Holocaust-Museum und im Hafen von Rotterdam auf dem Programm. Zum Abschluss will Steinmeier das NATO-Kommando im niederländischen Bronsum besuchen. Die US-Raumfahrtbehörde NASA gibt heute bekannt, welche Astronauten an der Mission Artemis 3 teilnehmen werden. Der Flug soll im kommenden Jahr starten und gilt als wichtiger Schritt für die geplante Rückkehr zum Mond. Eine Mondlandung ist bei dieser Mission noch nicht vorgesehen. Stattdessen sollen wichtige Systeme für spätere Landungen getestet werden. Vor einem Gericht in Moskau beginnt heute ein Revisionsverfahren gegen den Düsseldorfer Karnevalswagenbauer Chuck Tilly. Er war im April in Abwesenheit zu 8,5 Jahren Haft verurteilt worden. Hintergrund sind satirische Darstellungen des russischen Präsidenten Putin und des Ukraine-Krieges bei Karnevalsumzügen. Unklar ist bislang, wer die Revision beantragt hat. Tilly selbst erklärte, er sei über das Verfahren nicht informiert worden. Das Bundesverfassungsgericht befasst sich heute mit einer umstrittenen Regelung für Fernsehanschlüsse in Mietwohnungen. Hintergrund ist die Abschaffung des sogenannten Nebenkostenprivilegs. Seitdem können Vermieter ältere Verträge mit Kabelanbietern leichter kündigen. Mehrere Telekommunikationsunternehmen halten das für verfassungswidrig und haben geklagt. Eine Entscheidung aus Karlsruhe wird allerdings erst in einigen Monaten erwartet. Die deutschen Fußballerinnen bestreiten heute ihr letztes Spiel in der WM-Qualifikation. Gegner ist Slowenien. Das Ticket für die Weltmeisterschaft 2027 in Brasilien hat das Team bereits sicher. Trotzdem will die Mannschaft von Bundestrainer Wück die Qualifikation mit einem weiteren Sieg abschließen. Anpfiff ist um 18 Uhr. Und jetzt kompetent und zuverlässig das Wetter. In den kommenden Stunden meist stark bewölkt und von West nach Ost durchziehender, schauerartig verstärkter, teils gewittriger Regen. Tiefstwerte 17 bis 12 Grad, in den westlichen Mittelgebirgen bis 8 Grad. Der Schlager-Radio-Wettertrend. Am Dienstag wechselnd bewölkt, vor allem im Norden Schauer und einzelne Gewitter. Vom Süden bis in die östliche Mitte gebietsweise länger andauernder Regen. In den übrigen Landesteilen weitgehend trocken. Höchsttemperatur 15 bis 21 Grad.
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1: Ich bin Silke Rech. Das wird der Tag. Bundespräsident Steinmeier reist heute zu einem dreitägigen Staatsbesuch in die Niederlande. Es ist der erste Staatsbesuch eines deutschen Staatsoberhaupts dort seit 19 Jahren. Geplant sind Gespräche mit dem niederländischen Königspaar sowie Vertretern aus Politik und Wirtschaft. Außerdem stehen Besuche im Holocaust-Museum und im Hafen von Rotterdam auf dem Programm. Zum Abschluss will Steinmeier das NATO-Kommando im niederländischen Bronzum besuchen. Die US-Raumfahrtbehörde NASA gibt heute bekannt, welche Astronauten an der Mission Artemis III teilnehmen werden. Der Flug soll im kommenden Jahr starten und gilt als wichtiger Schritt für die geplante Rückkehr zum Mond. Eine Mondlandung ist bei dieser Mission noch nicht vorgesehen. Stattdessen sollen wichtige Systeme für spätere Landungen getestet werden. Vor einem Gericht in Moskau beginnt heute ein Revisionsverfahren gegen den Düsseldorfer Karnevalswagenbauer Chuck Tilly. Er war im April in Abwesenheit zu 8,5 Jahren Haft verurteilt worden. Hintergrund sind satirische Darstellungen des russischen Präsidenten Putin und des Ukraine-Krieges bei Karnevalsumzügen. Unklar ist bislang, wer die Revision beantragt hat. Tilly selbst erklärte, er sei über das Verfahren nicht informiert worden. Das Bundesverfassungsgericht befasst sich heute mit einer umstrittenen Regelung für Fernsehanschlüsse in Mietwohnungen. Hintergrund ist die Abschaffung des sogenannten Nebenkostenprivilegs. Seitdem können Vermieter ältere Verträge mit Kabelanbietern leichter kündigen. Mehrere Telekommunikationsunternehmen halten das für verfassungswidrig und haben geklagt. Eine Entscheidung aus Karlsruhe wird allerdings erst in einigen Monaten erwartet. Die deutschen Fußballerinnen bestreiten heute ihr letztes Spiel in der WM-Qualifikation. Gegner ist Slowenien. Das Ticket für die Weltmeisterschaft 2027 in Brasilien hat das Team bereits sicher. Trotzdem will die Mannschaft von Bundestrainer Wück die Qualifikation mit einem weiteren Sieg abschließen. Anpfiff ist um 18 Uhr.
2: Jetzt kompetent und zuverlässig das Wetter bei uns in Deutschland. Die Schlagerradio-Wetterreporter melden 15 Grad in Köln-Bonn, 14 Grad in Hamburg und Bremen, 17 Grad in Berlin und Dresden, 16 Grad in Frankfurt am Main, 17 Grad in Stuttgart und München, 16 Grad in Erfurt und 13 Grad in Münster. Der Tag bei uns heute startet wechselhaft. Im Laufe des Tages gibt es eine Mix aus Sonne und Wolken, aber auch viele Schauer und einzelne Gewitter. Die Tageshöchstwerte liegen bei 15 bis 21 Grad. Morgen geht es auch wechselhaft und bewölkt weiter. Ab und zu zeigt sich mal die Sonne, aber es gibt auch eben Schauer und Gewitter wieder. Die Tageshöchstwerte liegen bei 15 bis 21 Grad.
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3: Norman hat Urlaub, dafür ist Jenny da. Und die Inka.
2: Guten Morgen, wir starten mit richtig guter Laune in den Dienstag.
3: Und Vincent Weiß.

0: Pietro Basile, schönen guten Morgen. Es ist Dienstag, hier ist Schlagerradio, hör auf dein Herz. Inka ist da.
1: Guten Morgen.
0: Wie viel Kaffee hast du schon getrunken?
1: Immer nur einen morgens.
0: Echt, trinkst du immer nur einen?
1: Mhm.
0: Mein Papa, der trinkt tatsächlich so über den Tag verteilt bestimmt so um die 5 Kaffee.
1: Echt? Nee, das kann ich nicht. Dafür bin ich zu hibbelig.
0: Das bist du ja jetzt schon.
1: Eben, das reicht mit allem.
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1: Ich bin Jerome Nussbaum. Der iranische UN-Botschafter hat eine baldige Einigung mit den USA im Iran-Krieg in Aussicht gestellt. Er sprach bei den Vereinten Nationen in New York von Ende Juni.
2: Nach seinen Worten hofft Botschafter Irawani, bis zum Ende des Monats ein endgültiges Dokument zu haben. Beide Seiten stellen demnach unter Vermittlung Pakistans ihre Standpunkte bereit und tauschen sie aus, um zu einem Abschluss zu gelangen. Der Iran hatte die Angriffe auf Israel für beendet erklärt. Dies bestätigte die israelische Regierung. Allerdings gab es aus Teheran erneut die Drohung, auf israelische Attacken auf die libanesische Hauptstadt Beirut mit neuem Beschuss zu antworten. Noah Ulrich, Redaktion.
1: Die Fertigstellung des Bahnprojektes Stuttgart 21 wird sich nach Medienberichten noch deutlich länger verzögern. Bei den Verantwortlichen soll nun die Rede von Ende 2031 sein. Gründe dafür seien drastische Versäumnisse der zuständigen Projektgesellschaft im Bereich der Digitalisierung. Zudem gäbe es falsch verlegte Kabel, Probleme mit der Notstromversorgung und Baumängel bei schon fertiggestellten Bahnsteigen. Die Bahn plant aber offenbar eine gestaffelte Inbetriebnahme. Die soll zum Ende kommenden Jahres erste Entlastungen für die Fahrgäste bringen. Mecklenburg-Vorpommerns Umweltminister Backhaus verteidigt sein Vorgehen bei der letztlich gescheiterten Rettungsaktion für Buckelwald-Timmy. Allerdings gibt es innerhalb seines Ministeriums unterschiedliche Sichtweisen.
3: Nachdem der Minister am 6. Mai nach der Freilassung des Wals in der Nordsee noch erklärt hatte, dass das Tier lebe, distanzierte sich das Ministerium jetzt von dieser Aussage. Auf eine parlamentarische Anfrage aus der AfD hieß es nun, konkrete Erkenntnisse zum Verbleib des Wals hätten dem Ministerium dann erst wieder nach der Strandung des toten Wals vorgelegen. Zwischenzeitliche Lebenszeichen, von denen Backhaus berichtet hatte, kann sein Haus offenbar nicht bestätigen. Ulrike Klein, Redaktion.
1: Die Ermittler im Fall des großen Stromausfalls von Reutlingen sehen offenbar Hinweise auf einen Brandanschlag durch Linksextremisten. Nach dem Brand in einem Umspannwerk haben der Staatsschutz und das Antiterrorzentrum die Aufklärungsarbeit übernommen. Laut Innenminister Hagel müsse geklärt werden, ob ein Brandanschlag oder ein terroristischer Akt vorliege. In Medienberichten werden Parallelen zum Anschlag in Berlin von Anfang des Jahres gezogen. Dort hatte sich eine linksextremistische Gruppe zu einem Brandanschlag und dem folgenden großflächigen Stromausfall bekannt. Die deutsche Fußballnationalmannschaft hat ihr WM-Quartier bezogen. Es befindet sich in Winston-Salem im Bundesstaat North Carolina. Das Team war von Chicago aus dorthin aufgebrochen. Trainiert wird nun auf dem Gelände einer Universität in der Nähe. Am Sonntag steht das erste WM-Spiel für Deutschland an. Gegner ist Curaçao.
4: Jetzt kompetent und zuverlässig das Wetter bei uns in der Region. Der Tag heute startet wechselhaft. Im Laufe des Tages gibt es einen Mix aus Sonne und Wolken, aber auch Schauer und Gewitter. Die Tageshöchstwerte liegen bei 15 bis 21 Grad.
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0: 30 Millionen.
1: Pedro Lombardi wird heute 34 Jahre alt.
2: Und herzlichen Glückwunsch.
1: Alles Gute zum Geburtstag. Und er ist ja wirklich so fit wie nie, geht jeden Morgen fast ins Gym und hat richtig viel abgenommen.
3: Liebe Grüße aus dem Gym, fleißig auch am Morgen. Jetzt dusche ich mich ab und dann hole ich meinen Kleinen ab und habe später einen sehr wichtigen Termin. Vielleicht erzähle ich euch von, vielleicht auch nicht. Schauen wir mal.
2: Na, vielleicht ist es der Scheidungstermin mit Laura.
1: Ja, man nimmt ja oft ab, wenn man sich trennt, ne?
2: Ich wollte gerade sagen, erstmal nimmt man ab und dann ist das ja auch so, dass man sich so allgemein total verändert. Frauen gehen zum Friseur.
1: Ja.
2: Ich habe mir tatsächlich mal die Haare komplett abgeschnitten.
1: Ja, das ist ja normal, dieses Haareding. Aber man sagt ja auch, Liebe geht durch den Magen und wenn die Liebe weg ist, dann geht man eher ins Gym scheinbar, ne?

0: Liebe ist Liebe und damit hat sie vollkommen recht. Malte Kelly, schönen Dienstagmorgen. Hier ist Schlagerradio, hör auf dein Herz mit Inka und Jenny Norman hat Urlaub.
1: Das Wetter bei uns heute in Deutschland ist ein Mix aus Sonne, Wolken und Regen bei Höchstwerten um die 15 bis 21 Grad.
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3: Take one, check, du, was liegt heute an, Kollege Olo?
4: Guten Morgen, Captain. Oh, Eintracht Frankfurt hat einen neuen alten Trainer, Adi Hüter.
3: Ja toll, dieser Malle-Trainer, der kannte sich ja nur mit dem Namensvetter aus.
4: Wie?
3: Na, Adiletten. Hallo, Kevin, du, Fräulein Schieber, bitte ins Cockpit.
5: Ja, Captain.
3: Alles gut bei Ihnen dahin?
5: Ja, oh, letzter Monat Tankrabatt.
3: Welcher Tankrabatt?
5: Ja, der Tankrabatt, die 17 Cent pro Liter.
3: Ah, der Tankrabatt für die Ölkonzerne, um sicherzustellen, dass der Preisnachlass eventuell beim Verbraucher ankommt. Ja, ich erinnere mich an diese vollkommen sinnlose Maßnahme. Ja. Und die läuft jetzt aus.
5: Ja.
3: Ja, toll, aus den Benzinhähnen läuft ja nicht mehr so viel aus. Nicht? Sozusagen ein Auslaufmodell, so wie die gesamte Bundesregierung. Ne?
5: Jetzt ab Juni gilt auch übrigens die Entgelttransparenz.
3: Also man erkennt besser, wenn das Geld zu Ende ist?
5: Nein, das bedeutet, dass man Gehälter in der eigenen Berufsgruppe besser vergleichen kann.
3: Ui, kritisch.
5: Wieso?
3: Naja, Gehaltstransparenz fördern und gleichzeitig die Zuschüsse für Psychotherapeuten kürzen. Keine gute Idee.
5: Entschuldigung, haben wir das alles nicht verdient?
6: Nein.
3: So, Land am Flug oder Tower meldet, es gibt in diesem Monat noch eine absolute Premiere.
5: Was denn?
3: Ja, also so Mai war der Juni.
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0: Kurz vor sechs haben wir es. Hier ist Schlagerradio. Hör auf dein Herz. Die Inka ist da.
1: Guten Morgen.
0: Der Norman hat Urlaub.
1: Und um 6.10 Uhr haben wir alle Infos für Sie zur WM 2026 am Donnerstag. Und wir haben Sie gefragt, wo schauen Sie denn das erste Spiel?
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3: Ich bin Jerome Nussbaum. Der iranische UN-Botschafter hat eine baldige Einigung mit den USA im Iran-Krieg in Aussicht gestellt. Er sprach bei den Vereinten Nationen in New York von Ende Juni.
4: Nach seinen Worten hofft Botschafter Iravani, bis zum Ende des Monats ein endgültiges Dokument zu haben. Beide Seiten stellen demnach unter Vermittlung Pakistans ihre Standpunkte bereit und tauschen sie aus, um zu einem Abschluss zu gelangen. Der Iran hatte die Angriffe auf Israel für beendet erklärt, dies bestätigte die israelische Regierung. Allerdings gab es aus Teheran erneut die Drohung, auf israelische Attacken auf die libanesische Hauptstadt Beirut mit neuem Beschuss zu antworten. Noah Ulrich, Redaktion.
3: Die Fertigstellung des Bahnprojektes Stuttgart 21 wird sich nach Medienberichten noch deutlich länger verzögern. Bei den Verantwortlichen soll nun die Rede von Ende 2031 sein. Gründe dafür seien drastische Versäumnisse der zuständigen Projektgesellschaft im Bereich der Digitalisierung. Zudem gäbe es falsch verlegte Kabel, Probleme mit der Notstromversorgung und Baumängel bei schon fertiggestellten Bahnsteigen. Die Bahn plant aber offenbar eine gestaffelte Inbetriebnahme. Die soll zum Ende kommenden Jahres erste Entlastungen für die Fahrgäste bringen. Mecklenburg-Vorpommerns Umweltminister Backhaus verteidigt sein Vorgehen bei der letztlich gescheiterten Rettungsaktion für Buckelwald-Timi. Allerdings gibt es innerhalb seines Ministeriums unterschiedliche Sichtweisen.
5: Nachdem der Minister am 6. Mai nach der Freilassung des Wals in der Nordsee noch erklärt hatte, dass das Tier lebe, distanzierte sich das Ministerium jetzt von dieser Aussage. Auf eine parlamentarische Anfrage aus der AfD hieß es nun, konkrete Erkenntnisse zum Verbleib des Wals hätten dem Ministerium dann erst wieder nach der Strandung des toten Wals vorgelegen. Zwischenzeitliche Lebenszeichen, von denen Backhaus berichtet hatte, kann sein Haus offenbar nicht bestätigen. Ulrike Klein, Redaktion.
3: Die Ermittler im Fall des großen Stromausfalls von Reutlingen sehen offenbar Hinweise auf einen Brandanschlag durch Linksextremisten. Nach dem Brand in einem Umspannwerk haben der Staatsschutz und das Antiterrorzentrum die Aufklärungsarbeit übernommen. Laut Innenminister Hagel müsse geklärt werden, ob ein Brandanschlag oder ein terroristischer Akt vorliege. In Medienberichten werden Parallelen zum Anschlag in Berlin von Anfang des Jahres gezogen. Dort hatte sich eine linksextremistische Gruppe zu einem Brandanschlag und dem folgenden großflächigen Stromausfall bekannt. Die deutsche Fußballnationalmannschaft hat ihr WM-Quartier bezogen. Es befindet sich in Winston-Salem im Bundesstaat North Carolina. Das Team war von Chicago aus dorthin aufgebrochen. Trainiert wird nun auf dem Gelände einer Universität in der Nähe. Am Sonntag steht das erste WM-Spiel für Deutschland an. Gegner ist Curaçao.
1: Jetzt kompetent und zuverlässig das Wetter bei uns in Deutschland. Die Schlagerradio-Wetterreporter melden 15 Grad in Köln-Bonn, 14 Grad in Hamburg und Bremen, 17 Grad in Berlin und Dresden, 16 Grad in Frankfurt am Main, 17 Grad in Stuttgart und München, 16 Grad in Erfurt und 13 Grad in Münster. Der Tag bei uns heute startet wechselhaft. Im Laufe des Tages gibt es einen Mix aus Sonne und Wolken, aber auch viele Schauer und einzelne Gewitter. Die Tageshöchstwerte liegen bei 15 bis 21 Grad. Morgen geht es auch wechselhaft und bewölkt weiter. Ab und zu zeigt sich mal die Sonne, aber es gibt auch eben Schauer und Gewitter wieder. Die Tageshöchstwerte liegen bei 15 bis 21 Grad.
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0: Schön, dass Sie mit uns aufstehen. Norman hatte Urlaub, dafür ist die Jenny da und die Inka.
1: Ja, guten Morgen. Wir starten mit positiver Energie in den Tag.
0: Und

0: den Mond mit der Hand berührt. Haben wir heute Nacht wahrscheinlich auch, als wir schön geschlafen haben. Inka Bause, schönen guten Morgen. Hier ist Schlagerradio, hör auf dein Herz. Inka ist da.
1: Guten Morgen.
0: Der Norman hat Urlaub und deswegen ist Jenny da.
1: Bald ist es endlich soweit, die WM geht los.
0: Ja, ich freue mich schon. Donnerstag ist das Eröffnungsspiel, nämlich in Mexiko. Die sind Gastgeber und die treten gegen Südafrika an. Damit wird ja Mexiko auch wirklich als erstes Land überhaupt zum dritten Mal ein WM-Eröffnungsspiel austragen. Bin ein bisschen traurig, geht ja 21 Uhr los das Spiel. Mhm. Ich kann es nicht mehr gucken, weil ich werde da wahrscheinlich schon im Bett liegen, weil wir müssen ja wieder früh aufstehen.
1: Ja, das
0: aber
1: stimmt.
0: Du bleibst ja mal ein bisschen länger wach.
1: Ja, so bis 10, dann könnte ich zumindest mal eine Stunde reinschauen. Ich bin mal gespannt. Aber man muss ja auch sagen, Mexiko, da gibt es ja super viel zu sehen. Zum Beispiel UFOs.
0: UFOs?
1: Das ist wohl anscheinend die kleine Stadt Tepoztlán in Mexiko. Die ist eine der bekanntesten UFO-Hotspots des Landes. Und da kommen auch richtig viele Touris, die sich da so Art Touren angucken, wo man sich wirklich in der Nacht UFOs anschauen kann. Also ne, für die Leute, denen langweilig wird beim Fußball schauen, UFOs sind auch da.
0: Wie sieht's denn bei Ihnen aus dieses Jahr? Haben Sie schon Ihre Freunde alle zusammengerufen, schon die Termine geklärt für die Deutschlandspiele? Wo schauen Sie das? Mit wem schauen Sie das? WhatsApps gerne rein an die 08079 89 99.

0: Es ist der WM-Song 2026. In zwei Tagen geht's da los in Mexiko-Stadt mit der Fußball-Weltmeisterschaft. Helene Fischer war das gerade mit Heute Nacht. Schönen guten Morgen. Hier Schlagerradio, hör auf dein Herz. Wir haben 6.17 Uhr. Inga ist da.
1: Guten Morgen.
0: Der Norman liegt in der Karibik. Hier ist die Jenny.
1: Ja, Jenny, wie machst du das? Also wenn du im Flugzeug bist und du willst schlafen, ziehst du dann deine Schuhe aus oder auch im ICE oder so?
0: Also ich kann ja im Flugzeug gar nicht schlafen, weil ich ja unfassbare Flugangst habe. Oh, ich rühre mich kaum auch zur Toilette. Also bei mir ist alles ganz, ich bin da richtig wie steif sitze ich im Flugzeug, weil ich echt richtig große Flugangst habe. Aber ich sehe das immer so im Flugzeug, dass viele, viele Menschen ihre Schuhe ausziehen, sich so richtig lang machen. Hab gerade auch gelesen, irgendwie ein Pärchen wurde ja auch festgenommen, weil die Sex im Flieger haben.
1: Und
0: also
1: die haben sich überall so eng.
0: Und die haben sich im Flieger kennengelernt. Das finde ich erstmal richtig.
1: Skurril auf jeden Fall. Aber ich muss auch sagen, ich sehe auch viele Leute, die Schuhe aushaben und das soll man ja nicht machen, sagt jetzt eine ehemalige Flugbegleiterin, denn Start und Landung sind ja richtig gefährlich eigentlich beim Fliegen und da soll man lieber seine Schuhe anlassen, denn festes Schuhwerk ist dann schon besser, wenn Unfälle passieren. Aber während des Fluges sagt sie, kann man ruhig die Schuhe ausziehen. Ich bin eher dagegen, weil ich finde den Geruch auch besser, wenn die Schuhe an sind.

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4: Faltenröcke machen nach dem Waschen leider viel Arbeit, da jede Falte einzeln wieder gebügelt werden muss. Diese Arbeit können Sie sich sparen, wenn die Falten vor dem Waschen zusammengeheftet werden. Außerdem leiden die Falten weniger, wenn Sie auf den Schleudergang verzichten.
5: Hier ist Schlagerradio. Heute ist Dienstag, es ist 6.30 Uhr. Jahrelang wurde geplant und vorbereitet, doch nun ist das milliardenschwere Projekt für einen deutsch-französischen Kampfjet gescheitert. Woran lag es denn am Ende, Jerome, in den Schlagerradio-Nachrichten?
6: Die Grünen geben jetzt der Bundesregierung die Schuld daran. Parteichefin Brandner sagte dem Handelsblatt, die CDU-geführte Koalition habe nicht genügend Führungskraft gezeigt und versagt. Es reiche nicht, nur auf eine Blockadehaltung der beteiligten Industriekonzerne zu verweisen. Gerade dann hätte die Politik Führung zeigen und sich durchsetzen müssen, sagte sie. Gestern war bekannt geworden, dass Bundeskanzler Merz und Frankreichs Präsident Macron das gemeinsame Rüstungsvorhaben gestoppt haben. Es hieß, den Unternehmen Dassault und Airbus sei es nicht gelungen, beim Bau eines gemeinsamen Kampfflugzeugs zusammenzufinden. Auch dieses Thema beschäftigt uns heute. Nach letzten gegenseitigen Angriffen zwischen dem Iran und Israel deutet sich wieder Entspannung an. Beide Seiten haben ein Ende der Angriffe erklärt. Vorher hatte US-Präsident Trump sie aufgerufen, die Attacken umgehend einzustellen und an den Verhandlungstisch zurückzukehren. Der iranische UN-Botschafter stellt inzwischen ein Abkommen für ein Ende des Iran-Kriegs zum Ende des Monats in Aussicht.
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6: Drohnensichtungen in der Nähe von deutschen Flughäfen haben im vergangenen Jahr Millionenkosten verursacht. In fast 120 Fällen mussten Flughäfen teilweise oder ganz gesperrt werden, so das Deutsche Zentrum für Luft- und Raumfahrt. Den wirtschaftlichen Schaden schätzt es auf mindestens 60 Millionen Euro. Um Unterrichtsausfälle zu verhindern, will Sachsens Kultusministerium im kommenden Schuljahr noch mehr Lehrkräfte an andere Schulen abordnen. Der Philologenverband fordert in diesem Zusammenhang Freiwilligkeit vor Zwang.
5: Jetzt kompetent und zuverlässig das Wetter bei uns in der Region. Der Tag heute startet wechselhaft. Im Laufe des Tages gibt es einen Mix aus Sonne und Wolken, aber auch Schauer und Gewitter. Die Tageshöchstwerte liegen bei 15 bis 21 Grad.
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0: Allein in Griechenland. Der Norman ist allein. Nein, er ist nicht alleine in der Karibik, nee. Aber im Urlaub. Hier Schlagerradio, hör auf dein Herz mit Nicole um 6.40 Uhr. Schönen guten Morgen. Inka ist da.
1: Guten Morgen.
0: Ja, Norman hat Urlaub, ne? Der gönnt sich so richtig.
1: Ja, am Donnerstag geht's ja endlich los mit der WM. Und Jenny, wie hast du das geplant? Schaust du oder schläfst du?
0: Jetzt diesen Donnerstag ist ja Auftaktspiel. Mhm. Mexiko gegen Südafrika um 21 Uhr. Da werde ich wahrscheinlich schlafen. Aber das Deutschlandspiel, das ziehe ich mir auf jeden Fall rein.
1: Und die Uhrzeit ist auch ganz gut bei dem Deutschlandspiel.
0: Ja,
1: bei dem
0: 19
1: ersten.
0: Uhr geht's ja am Sonntag los gegen Ecuador. Und ich war ja schon immer so, ne? Fußballer hat mich eigentlich gar nicht interessiert.
1: Ja.
0: Aber die WM, die hat sie geguckt.
1: Ja, so
0: da
1: ist es
0: kannte
1: doch immer.
0: Sie sich dann auf einmal aus, weißt du?
1: Kennen wir doch alle.
0: Ja, und früher war ich auch mal so in Eishallen, so mit richtig großen Leinwände und so. Und dann gab es ja auch Brandenburger Tor, jetzt gibt es das ja auch nicht mehr. Wie ist das bei dir? Schaust du die WM?
1: Ich muss sagen, die EM habe ich ganz gut verfolgt, weil das waren gute Uhrzeiten. Das war draußen irgendwie in Bars oder so und hat das zusammengeschaut, so ein Teamgefühl. Jetzt bei der WM sind die Zeiten natürlich ein bisschen anders und da muss ich schauen, weil ich muss ja auch noch die Morningshow machen am nächsten Tag, ne?
0: Wie ist das denn bei Ihnen? Haben Sie so richtig schon das geplant mit Freunden? Meine Freunde haben ja zum Beispiel ihren ganzen Keller umgebaut
1: cool, ja.
0: Und haben da so ein richtiges WM-Ding draus gemacht. Wie ist das bei Ihnen? Wo schauen Sie? Mit wem schauen Sie? WhatsApps gerne mal rein an die 08079 89 99.

0: 6.48 Uhr, guten Morgen, das war Anna-Maria Zimmermann, 100.000 leuchtende Sterne. Die ist ja im Megapark wirklich echt gut dabei.
1: Ja.
0: Ich mag die sehr sympathische Frau.
1: Ist sie wirklich.
0: Hier Schlagerradio, hör auf dein Herz, schönen guten Morgen mit Inka.
1: Guten Morgen.
0: Und Jenny.
1: Das Wetter bei uns heute in Deutschland ist ein Mix aus Sonne, Wolken und Regen bei Höchstwerten um die 15 bis 21 Grad.
0: Und jetzt wieder Zeit für die ersten Hörer des Tages.
1: Am Donnerstag ist das offizielle Eröffnungsspiel bei der WM
0: ja.
1: Und das ist in Mexiko. Ja, und wir haben Sie gefragt, wo schauen Sie das denn? 21 Uhr geht ja noch von der Uhrzeit und Sie haben sich zahlreich bei uns gemeldet.
0: An der 08079 89 99 ist die Nancy, hallo.
2: Wir schauen die WM zu Hause zu viert auf der Couch, da wir ein kleines schulpflichtiges Kind haben und die Übertragungszeiten leider nicht so mit den Schlafenszeiten harmonieren. Hoffen aber sehr, dass es vielleicht noch zwei Folgespiele gibt, die es ermöglichen, dass man doch in einer größeren Runde mit Freunden einen schönen Abend zusammen verbringen kann und so richtig zusammen im Fußballfieber versinken kann.
1: Und Peter hat sich bei uns gemeldet.
3: Naja, wenn die Uhrzeit passt, zu Hause.
0: Ja, viele schauen zu Hause, weil Fanmeile zum Beispiel die größte in Berlin gibt es dieses
1: Jahr stimmt.
0: Nicht am Brandenburger Tor. Wie ist das bei Ihnen? Wo wird Fußball geguckt? Mit wem? WhatsApps rein an die 08079 89 99.

0: vor sieben. Schönen guten Morgen. Hier ist Schlagerradio. Hör auf dein Herz. Inka ist da.
1: Guten Morgen.
0: Der Norman hat Urlaub.
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6: Ich bin Jerome Nussbaum. Der iranische UN-Botschafter hat eine baldige Einigung mit den USA im Iran-Krieg in Aussicht gestellt. Er sprach bei den Vereinten Nationen in New York von Ende Juni.
7: Nach seinen Worten hofft Botschafter Iravani, bis zum Ende des Monats ein endgültiges Dokument zu haben. Beide Seiten stellen demnach unter Vermittlung Pakistans ihre Standpunkte bereit und tauschen sie aus, um zu einem Abschluss zu gelangen. Der Iran hatte die Angriffe auf Israel für beendet erklärt, dies bestätigte die israelische Regierung. Allerdings gab es aus Teheran erneut die Drohung, auf israelische Attacken auf die libanesische Hauptstadt Beirut mit neuem Beschuss zu antworten. Noah Ulrich, Redaktion.
6: Die Fertigstellung des Bahnprojektes Stuttgart 21 wird sich nach Medienberichten noch deutlich länger verzögern. Bei den Verantwortlichen soll nun die Rede von Ende 2031 sein. Gründe dafür seien drastische Versäumnisse der zuständigen Projektgesellschaft im Bereich der Digitalisierung. Zudem gäbe es falsch verlegte Kabel, Probleme mit der Notstromversorgung und Baumängel bei schon fertiggestellten Bahnsteigen. Die Bahn plant aber offenbar eine gestaffelte Inbetriebnahme. Die soll zum Ende kommenden Jahres erste Entlastungen für die Fahrgäste bringen. Mecklenburg-Vorpommerns Umweltminister Backhaus verteidigt sein Vorgehen bei der letztlich gescheiterten Rettungsaktion für Buckelwald-Timmy. Allerdings gibt es innerhalb seines Ministeriums unterschiedliche Sichtweisen.
8: Nachdem der Minister am 6. Mai nach der Freilassung des Wals in der Nordsee noch erklärt hatte, dass das Tier lebe, distanzierte sich das Ministerium jetzt von dieser Aussage. Auf eine parlamentarische Anfrage aus der AfD hieß es nun, konkrete Erkenntnisse zum Verbleib des Wals hätten dem Ministerium dann erst wieder nach der Strandung des toten Wals vorgelegen. Zwischenzeitliche Lebenszeichen, von denen Backhaus berichtet hatte, kann sein Haus offenbar nicht bestätigen. Ulrike Klein, Redaktion.
6: Die Ermittler im Fall des großen Stromausfalls von Reutlingen sehen offenbar Hinweise auf einen Brandanschlag durch Linksextremisten. Nach dem Brand in einem Umspannwerk haben der Staatsschutz und das Antiterrorzentrum die Aufklärungsarbeit übernommen. Laut Innenminister Hagel müsse geklärt werden, ob ein Brandanschlag oder ein terroristischer Akt vorliege. In Medienberichten werden Parallelen zum Anschlag in Berlin von Anfang des Jahres gezogen. Dort hatte sich eine linksextremistische Gruppe zu einem Brandanschlag und dem folgenden großflächigen Stromausfall bekannt. Die deutsche Fußballnationalmannschaft hat ihr WM-Quartier bezogen. Es befindet sich in Winston-Salem im Bundesstaat North Carolina. Das Team war von Chicago aus dorthin aufgebrochen. Trainiert wird nun auf dem Gelände einer Universität in der Nähe. Am Sonntag steht das erste WM-Spiel für Deutschland an. Gegner ist Curaçao.
1: Jetzt kompetent und zuverlässig das Wetter bei uns in Deutschland. Die Schlagerradio-Wetterreporter melden 15 Grad in Köln-Bonn, 14 Grad in Hamburg und Bremen, 17 Grad in Berlin und Dresden, 16 Grad in Frankfurt am Main, 17 Grad in Stuttgart und München, 16 Grad in Erfurt und 13 Grad in Münster. Der Tag bei uns heute startet wechselhaft. Im Laufe des Tages gibt es eine Mix aus Sonne und Wolken, aber auch viele Schauer und einzelne Gewitter. Die Tageshöchstwerte liegen bei 15 bis 21 Grad. Morgen geht es auch wechselhaft und bewölkt weiter. Ab und zu zeigt sich mal die Sonne, aber es gibt auch eben Schauer und Gewitter wieder. Die Tageshöchstwerte liegen bei 15 bis 21 Grad.
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0: Der Norman hat Urlaub, dafür ist die Jenny am Start und die Inka.
1: Genau, wir zaubern Ihnen ein Lächeln auf die Lippen.

0: die Sonne.
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2: Helmut Thielicke schrieb: Gott liebt dich nicht, weil du so wertvoll wärst, sondern du bist so wertvoll, weil er dich liebt.

0: Anna-Karina Wojcik, dieses Gefühl um 7.10 Uhr. Schönen guten Morgen. Hier ist Schlagerradio, hör auf dein Herz. Schön, dass Sie mit uns aufstehen. Frauenpower, Inka ist da.
1: Guten Morgen.
0: Der Norman liegt in der Karibik.
1: Und sie hat ja Let's Dance 2026 gewonnen und war dadurch ständig unterwegs und 9 Stunden auf den Beinen tagsüber. Jetzt hat sie ihren Fans gesagt, wie glücklich sie ist, wieder mehr Ruhe zu Hause zu haben.
2: Ich kann es gar nicht glauben, Leute, aber ich bin tatsächlich endlich wieder zu Hause. Also ich war echt nach dem Let's Dance Finale nur einen Tag kurz hier und sonst die ganze Zeit einfach unterwegs. Und man hatte da auch gar nicht wirklich Zeit, das alles mal sacken zu lassen und das alles mal zu realisieren. Ich freue mich so sehr, jetzt endlich daheim zu sein.
0: Ich frage mich immer die ganze Zeit, die Frau muss doch übelsten Muskelkater haben nach den ganzen Tagen Let's Dance. Aber die hat so einen durchtrainierten Body.
1: Und sie hat 6 Kilo abgenommen, hat sie erzählt.
0: Und die war ja vorher schon so dolle dünn. Aber naja, ich habe auch das Gefühl, sie hat irgendwie was mit der Stimme. Sie klang so ein bisschen...
1: Ja, oder? Sehr rau, die Stimme.
0: Ja, die ist ja auch wirklich... Der Körper ist beansprucht, die Stimme ist beansprucht. Ja, was soll man sagen? Da braucht man erstmal eine Pause.
1: Genau.

0: 7.17 Uhr haben wir es. Jürgen Dreef zusammen mit Giovanni Zarrella. Wieder alles im Griff, finde ich ja auch eine gute Kombi, die beiden.
1: Auf jeden Fall.
0: Guten Morgen, hier Schlagerradio, hör auf dein Herz. Inka.
1: Guten Morgen.
0: Frisch aus dem Bett gekommen. Der Norman liegt wahrscheinlich noch im Bett. Der ist im Urlaub in der Karibik. Hier ist die Jenny.
2: Das Wetter bei uns heute in Deutschland ist ein Mix aus Sonne, Wolken und Regen bei Höchstwerten um die 15 bis 21 Grad.
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4: Check one, check two, was liegt heute an, Kollege Olo?
5: Guten Morgen, Captain. Oh, Eintracht Frankfurt hat einen neuen alten Trainer, Adi Hüter.
4: Ja toll, dieser Malle-Trainer, der kannte sich ja nur mit dem Namensvetter aus.
5: Wer?
4: Na, Adiletten. Hallo, Kevin, ruf mal deinen Schieber bitte ins Cockpit.
6: Ja, Captain.
4: Alles gut bei Ihnen dahin.
6: Ja, oh, letzter Monat Tankrabatt.
4: Welcher Tankrabatt?
6: Na, der Tankrabatt, die 17 Cent pro Liter.
4: Ah, der Tankrabatt für die Ölkonzerne, um sicherzustellen, dass der Preisnachlass eventuell beim Verbraucher ankommt. Ja, ich erinnere mich an diese vollkommen sinnlose Maßnahme. Ja. Und die läuft jetzt aus.
6: Ja.
4: Ja toll, aus den Benzinhähnen läuft ja nicht mehr so viel aus. Nicht? Sozusagen ein Auslaufmodell, so wie die gesamte Bundesregierung. Ne?
6: Jetzt ab Juni gilt auch übrigens die Entgelttransparenz.
4: Also man erkennt besser, wenn das Geld zu Ende ist?
6: Nein, das bedeutet, dass man Gehälter in der eigenen Berufsgruppe besser vergleichen kann.
4: Ui, kritisch.
6: Wieso?
4: Naja, Gehaltstransparenz fördern und gleichzeitig die Zuschüsse für Psychotherapeuten kürzen. Keine gute Idee.
6: Entschuldigung, haben wir das alles nicht verdient?
7: Nein.
4: So, Lana am Flug oder Tower meldet, es gibt in diesem Monat noch eine absolute Premiere.
6: Was denn?
4: Ja, also so Mai war der Juni.
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5: Hier ist Schlagerradio, heute ist Dienstag, es ist 7.30 Uhr. Jahrelang wurde geplant und vorbereitet, doch nun ist das milliardenschwere Projekt für einen deutsch-französischen Kampfjet gescheitert. Woran lag es denn am Ende, Jerome, in den Schlagerradio-Nachrichten?
6: Die Grünen geben jetzt der Bundesregierung die Schuld daran. Parteichefin Brandner sagte dem Handelsblatt, die CDU-geführte Koalition habe nicht genügend Führungskraft gezeigt und versagt. Es reiche nicht, nur auf eine Blockadehaltung der beteiligten Industriekonzerne zu verweisen. Gerade dann hätte die Politik Führung zeigen und sich durchsetzen müssen, sagte sie. Gestern war bekannt geworden, dass Bundeskanzler Merz und Frankreichs Präsident Macron das gemeinsame Rüstungsvorhaben gestoppt haben. Es hieß, den Unternehmen Dassault und Airbus sei es nicht gelungen, beim Bau eines gemeinsamen Kampfflugzeugs zusammenzufinden. Auch dieses Thema beschäftigt uns heute. Nach letzten gegenseitigen Angriffen zwischen dem Iran und Israel deutet sich wieder Entspannung an. Beide Seiten haben ein Ende der Angriffe erklärt. Vorher hatte US-Präsident Trump sie aufgerufen, die Attacken umgehend einzustellen und an den Verhandlungstisch zurückzukehren. Der iranische UN-Botschafter stellt inzwischen ein Abkommen für ein Ende des Iran-Kriegs zum Ende des Monats in Aussicht.
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6: Drohnensichtungen in der Nähe von deutschen Flughäfen haben im vergangenen Jahr Millionenkosten verursacht. In fast 120 Fällen mussten Flughäfen teilweise oder ganz gesperrt werden, so das Deutsche Zentrum für Luft- und Raumfahrt. Den wirtschaftlichen Schaden schätzt es auf mindestens 60 Millionen Euro. Um Unterrichtsausfälle zu verhindern, will Sachsens Kultusministerium im kommenden Schuljahr noch mehr Lehrkräfte an andere Schulen abordnen. Der Philologenverband fordert in diesem Zusammenhang Freiwilligkeit vor Zwang.
5: Jetzt kompetent und zuverlässig das Wetter bei uns in der Region. Der Tag heute startet wechselhaft. Im Laufe des Tages gibt es einen Mix aus Sonne und Wolken, aber auch Schauer und Gewitter. Die Tageshöchstwerte liegen bei 15 bis 21 Grad.
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0: 7.41 Uhr haben wir es. Schönen guten Morgen. Hier ist Schlagerradio. Hör auf dein Herz. Schön, dass wir mit uns gemeinsam aufstehen. Hier ein bisschen Frauenpower von Jenny und Inka.
1: Guten Morgen.
0: Der Norman liegt an der Karibik, hat schon schöne Videos geschickt und dem geht's auf jeden Fall gut.
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1: Guten Morgen, Birgit ist bei uns. Hallo.
3: Ja, guten Morgen.
1: Na, wie bist du in deinen Tag gestartet? Was hast du heute vor?
3: Ach, Gartenarbeit.
1: Oh. Gartenarbeit. Ach, das ist doch schön. Ja.
0: Hast du auch so ein paar Erdbeeren und sowas, so ein paar Melone oder sowas? Was hast du alles im Garten stehen?
3: Also, wir haben Zucchini und Himbeeren. Erdbeeren nicht, die wachsen bei uns nicht. Haben wir abgelehnt dieses Jahr.
1: Da also können wir dich doch mal besuchen bei den ganzen Früchten, die du im Garten hast. Klingt
3: gerne,
1: doch
3: gerne.
1: Gut.
0: Birgit, schön. Wir wollen das ABC Morgenquiz spielen. 1.000 Euro kannst du hier gewinnen. Du bekommst 10 Fragen, beantwortest sie in 30 Sekunden immer mit dem gleichen Anfangsbuchstaben, ja?
3: Okay.
1: Und der ist heute das O. Klingt schwerer als es ist, aber das wirst du gleich sehen. Da fällt dir bestimmt einiges ein. Bist du bereit?
3: Ja, gerne.
1: Viel Glück.
3: Jo, danke.
0: Deine 30 Sekunden laufen genau jetzt.
1: Eine Stadt in Deutschland.
3: Oldenburg.
0: Mädchenname.
3: Olga.
1: Tier.
3: Ochse.
0: Wort endet auf Ung. Hast du im Garten bestimmt? Oder zu Hause?
1: Mit UNG. Beruf?
0: Da. Oh, deine Zeit ist vorbei. Ordnung.
1: Genau, Ordnung wäre hier.
0: Im Zuhause,
1: oder
0: im Garten.
1: Orientierung kann man sagen. Ortung vielleicht auch. Einfach was mit O auf UNG. Aber du warst am Anfang sehr schnell, muss ich sagen. Ne? Das ging richtig ratzfatz. Nur an dem Wort hing es jetzt. Naja, dann beim nächsten Mal klappt es.
3: Ja, na klar.
1: Aber du gehst ja nicht leer aus. Du bekommst die rote Schlager-Radio-Sonnenbrille mit den Herzen zugeschickt von uns. Viel Spaß damit.
3: Dankeschön.
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0: Ich komme auf ganz komische Ideen, seitdem ich den Morgen hier mit dir moderiere. Ich hab Bock auf Pizza und Pasta.
1: Ja, also kalte Pizza am Morgen finde ich ja auch nicht schlecht, aber
0: total
1: unter der
0: geil,
1: Woche irgendwie nicht.
0: Gesagt. Italienisches Flair haben wir nämlich hier von Nino De Angelo und Marina Marx, Bella Italia Amore. Hier ist Schlagerradio, hör auf dein Herz mit Inka.
1: Guten Morgen.
0: Und Norman liegt in der Karibik. Es ist 7.48 Uhr.
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0: Was ist los bei den Stars und Sternchen? 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
1: Schlagerstar Nicole blickt jetzt auf ihre überstandene Krebserkrankung zurück. Ist jetzt rund 5,5 Jahre her, wo sie die Diagnose Brustkrebs bekommen hat. Und sie hat auch gesagt, die schwere Zeit hat sie mittlerweile hinter sich gelassen und eben auch betont, wie dankbar sie heute für ihr Leben und ihre Gesundheit ist.
0: Ja, und am Ballermann geht's ja immer ordentlich zu. Druck, Angst, Depression. Mia Julia, die hat jetzt nämlich auch offen darüber gesprochen, wie es eigentlich am Ballermann zugeht. Und ich habe letztes Mal auch eine Instagram-Story gesehen. Da hat sie gesagt, sie ist sogar mit Depression auf die Bühne gegangen. Ja, keiner hat es von ihr gesehen. Also das ist nicht immer nur Party und Party. Ich kann es ja selbst von mir sagen, es ist ein Druck, der dahinter steht. Und ich bin so eine kleine Wurst gegen Mia Julia.
1: Ach, Quatsch.
0: Und ich spüre jetzt schon übelsten Druck. Also Ballermann ist nicht immer nur Party wie
1: ja,
0: hier.
1: Immer gute Laune ist schwierig.
0: Ja.
1: Aber gute Laune haben Katy Perry und Justin Trudeau, der ehemalige Premierminister. Denn jetzt ist es offiziell, sie haben ihren ersten gemeinsamen Red Carpet Auftritt absolviert. Beim Tribeca Film Festival in New York haben sich die beiden richtig verliebt gezeigt, haben Händchen gehalten, zusammen posiert für die Fotografen. Ja, und die Liebesgerüchte halten ja bereits seit dem Sommer 2025 an und jetzt sollen sich sogar die Kinder kennengelernt haben.
0: Oh, ganz viel Liebe liegt hier in der Luft. 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

0: Kurz vor acht, schönen Dienstagmorgen, hier ist Schlagerradio, hör auf dein Herz. Der Norman hat Urlaub, ist in die Karibik geflogen, ja. Inka ist da.
1: Guten Morgen. Und gleich alle Infos zur WM am Donnerstag und wir haben Sie gefragt, wie feiern Sie? Alles um 8.40 Uhr.
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9: Ich bin Jerome Nussbaum. Nächste Woche und damit früher als bisher angekündigt, wird die Rentenkommission voraussichtlich ihren Bericht vorlegen. Davon geht CDU-Generalsekretär Lindemann aus.
10: Vorher hatte schon Bundesarbeitsministerin Baas gesagt, dass sie mit einer früheren Abgabe der Empfehlungen für eine Rentenreform rechne. Beide verwiesen darauf, dass Eckpunkte noch vor der Sommerpause des Bundestags beschlossen werden sollten. Bundesfinanzminister Klingbeil hat sich derweil für den Vorschlag des Deutschen Gewerkschaftsbundes ausgesprochen, Betriebsrenten zur Pflicht zu machen. Er sagte der ARD, dies könne dazu beitragen, das Rentensystem zu stabilisieren. Noah Ulrich, Redaktion.
9: Nachdem das Projekt für einen deutsch-französischen Kampfjet gescheitert ist, wollen Union und SPD zügig eine Alternative. Unionsverteidigungsexperte Erndl sagte der Augsburger Allgemeinen, das sei auch eine Chance. Die Bundesregierung müsse nun schnell ein neues deutsch-internationales Projekt vorantreiben. SPD-Verteidigungspolitiker Schmid schlägt dazu vor, das Gespräch mit Großbritannien, Italien, Japan, Schweden und Spanien zu suchen. Die Grünen geben der Bundesregierung die Schuld für das Scheitern des gemeinsamen Kampfflugzeugs mit Frankreich. Die Ermittler im Fall des großen Stromausfalls in Reutlingen sehen Hinweise auf Brandstiftung und dabei auf linksextremistische Täter. Nach dem Brand in einem Umspannwerk haben der Staatsschutz und das Antiterrorzentrum die Aufklärungsarbeit übernommen.
11: Laut Baden-Württembergs Innenminister Hagel müsse geklärt werden, ob ein Brandanschlag oder ein terroristischer Akt vorliege. In Medienberichten werden Parallelen zum Anschlag in Berlin von Anfang des Jahres gezogen. Dort hatte sich eine linksextremistische Gruppe zu einem Brandanschlag und dem folgenden großflächigen Stromausfall bekannt. Nach Angaben der Stadt Reutlingen konnte die Stromversorgung in Teilen der Innenstadt sowie in einem Krankenhaus rasch wiederhergestellt werden. Rund 7.600 Haushalte waren ohne Strom. Ulrike Klein, Redaktion.
9: Die Krise der Ozeane verschärft sich nach Einschätzung der Vereinten Nationen fortlaufend. Im UN-Ozeanbericht ist die Rede davon, dass Ökosysteme und Lebensräume in den Weltmeeren den Kipppunkten näher kämen. Teilweise überschritten sie diese schon. Generalsekretär Guterres erklärte den aktuellen Zustand mit dem Klimawandel, Überfischung, Verlust von Biodiversität und Meeresverschmutzung. Nach letzten gegenseitigen Angriffen zwischen dem Iran und Israel deutet sich wieder Entspannung an. Beide Seiten haben ein Ende der Angriffe erklärt. Vorher hatte US-Präsident Trump sie aufgerufen, die Attacken umgehend einzustellen und an den Verhandlungstisch zurückzukehren. Der iranische UN-Botschafter stellt inzwischen ein Abkommen für ein Ende des Iran-Kriegs zum Ende des Monats in Aussicht.
1: Jetzt kompetent und zuverlässig das Wetter bei uns in Deutschland. Die Schlagerradio-Wetterreporter melden 15 Grad in Köln-Bonn, 14 Grad in Hamburg und Bremen, 17 Grad in Berlin und Dresden, 16 Grad in Frankfurt am Main, 17 Grad in Stuttgart und München, 16 Grad in Erfurt und 13 Grad in Münster. Der Tag bei uns heute startet wechselhaft. Im Laufe des Tages gibt es einen Mix aus Sonne und Wolken, aber auch viele Schauer und einzelne Gewitter. Die Tageshöchstwerte liegen bei 15 bis 21 Grad. Morgen geht es auch wechselhaft und bewölkt weiter. Ab und zu zeigt sich mal die Sonne, aber es gibt auch eben Schauer und Gewitter wieder. Die Tageshöchstwerte liegen bei 15 bis 21 Grad.
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0: Ja, Norman hat Urlaub, die Jenny ist dafür da und die Inka.
1: Guten Morgen, genau, wir zaubern Ihnen ein Lächeln auf die Lippen.
0: Andrea

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0: Unsere Hymne zusammen mit Mitch Keller. Hör auf dein Herz, hier ist Schlagerradio. Es ist 8.10 Uhr. Schönen guten Morgen, schön, dass Sie mit uns gemeinsam aufstehen. Inka ist da,
1: guten Morgen.
0: Der Norman liegt in der Karibik und hat Urlaub.
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0: 8.19 Uhr, schönen guten Morgen. Hier ist Schlagerradio, hör auf dein Herz. Inka.
1: Guten Morgen.
0: Wie viel Kaffee hast du schon getrunken?
1: Einen wieder nur.
0: Einen? Trinkst du nur einen am ganzen Tag, oder?
1: Ja, eigentlich schon. Also ich muss sagen, gegen Nachmittag könnte ich nochmal Cappuccino, aber sonst bleibe ich bei allem morgens.
0: Ja, du bist ja auch schon, wollte gerade sagen, du bist schon genug hippelig.
1: Genau.
0: Norman ist im Urlaub, die Jenny ist da und jetzt unsere Ernährungsmedizinerin Daniela Kielkowski.
2: Hallo.
1: Guten Morgen, Daniela. Wenn man abnehmen will, ist es ja schon relativ sinnvoll, gesunde Snacks bereitstehen zu haben. Welche sind denn da gesund?
2: Wenn die Äpfel auf dem Tisch stehen, wenn die Pflaumen, ich meine, wir haben gerade wirklich die Zeit des Jahres, wo man wirklich die Schalen kaufen kann. Mit Himbeeren, mit Erdbeeren, mit Heidelbeeren, Äpfel, Birnen, Pflaumen. Ja, dann sollte man sich die einfach als Ganzes hinstellen und immer, wenn man Hunger hat, gerne zugreifen. Würde aber auf die bestimmten Obstsorten, wie wir schon oft besprochen haben, wie Melone oder Ananas oder Weintrauben, die würde ich sehr eingeschränkt verwenden. Vielleicht nur morgens. Ja, aber Äpfel, Beeren, Pflaumen, Kirschen, die es ja jetzt noch nicht gibt, Aprikosen, die ganzen Erdbeeren, jederzeit.
0: Oh ja, Erdbeeren, ich liebe sie. Ich habe in den letzten Tagen so viele Erdbeeren gegessen, diese schönen Erdbeerstände, die überall sind.
1: Ja, ich liebe auch
0: Erdbeeren. Aber teuer sind die.
1: Mhm.
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1: Kurz vor 9:30 haben wir es, unser Kulthit jetzt, Udo Jürgens.
2: Mit seinem Hit mit 66 Jahren.

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4: Hier ist Schlagerradio. Heute ist Dienstag, es ist 8.30 Uhr. Zum Monatsende sollte der Bericht der Rentenkommission vorgelegt werden. Damit geht es nun offenbar etwas schneller voran. Wie ist denn jetzt der Zeitplan dafür, Jerome, in den Schlagerradio-Nachrichten?
5: Die Empfehlungen für eine Rentenreform könnten laut CDU-Generalsekretär Lindemann schon kommende Woche da sein. Das kündigte er nach einer Sitzung des CDU-Bundesvorstands in Berlin an. Vorher hatte auch Bundesarbeitsministerin Baas gesagt, dass sie mit einer früheren Abgabe rechnen. Beide verweisen darauf, dass Eckpunkte zur Rentenreform noch vor der parlamentarischen Sommerpause beschlossen werden sollten. Derweil unterstützt Bundesfinanzminister Klingbeil den Vorschlag des Deutschen Gewerkschaftsbundes, Betriebsrenten zur Pflicht zu machen. Er sagte der ARD, dies könne dazu beitragen, das Rentensystem zu stabilisieren. Noch zu diesem Thema. Die Ermittler im Fall des großen Stromausfalls von Reutlingen sehen offenbar Hinweise auf einen Brandanschlag durch Linksextremisten. Nach dem Brand in einem Umspannwerk haben der Staatsschutz und das Antiterrorzentrum die Aufklärungsarbeit übernommen. Nach Angaben des baden-württembergischen Innenministers Hagel müsse geklärt werden, ob ein Brandanschlag oder ein terroristischer Akt vorliege.
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5: Die Fertigstellung des Bahnprojekts Stuttgart 21 wird sich nach Medienberichten noch deutlich länger verzögern. Bei den Verantwortlichen soll nun die Rede von Ende 2031 sein. Gründe dafür seien unter anderem drastische Versäumnisse der zuständigen Projektgesellschaft im Bereich der Digitalisierung. Zum heutigen Jahrestag des NSU-Anschlags in der Kölner Kolbstraße 2004 laden die Betroffenen ab 11 Uhr zu einer Gedenkveranstaltung ein. Durch den rechtsextremistischen Nagelbombenanschlag waren 22 Menschen teils schwer verletzt worden.
4: Jetzt kompetent und zuverlässig das Wetter bei uns in der Region. Der Tag heute startet wechselhaft. Im Laufe des Tages gibt es einen Mix aus Sonne und Wolken, aber auch Schauer und Gewitter. Die Tageshöchstwerte liegen bei 15 bis 21 Grad.
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0: Uhr. Schönen guten Morgen. Hier ist Schlagerradio. Hör auf dein Herz. Inka.
1: Guten Morgen.
0: Wie viel Kaffee hast du schon getrunken?
1: Einen wieder nur.
0: Einen? Trinkst du nur einen am ganzen Tag, oder?
1: Ja, eigentlich schon. Also ich muss sagen, gegen Nachmittag könnte ich nochmal einen Cappuccino, aber sonst bleibe ich bei allem morgens.
0: Ja, du bist ja auch schon, wollte gerade sagen, du bist schon genug hippelig.
1: Genau.
0: Norman ist im Urlaub, die Jenny ist da und jetzt unsere Ernährungsmedizinerin Daniela Kielkowski.
1: Ja, Jenny, wie machst du das? Also wenn du im Flugzeug bist und du willst schlafen, ziehst du dann deine Schuhe aus oder auch im ICE oder so?
0: Also ich kann ja im Flugzeug gar nicht schlafen, weil ich ja unfassbare Flugangst habe. Oh, ich rühre mich kaum auch zur Toilette. Also bei mir ist alles ganz, ich bin da richtig wie steif sitze ich im Flugzeug, weil ich echt richtig große Flugangst habe. Aber ich sehe das immer so im Flugzeug, dass viele, viele Menschen ihre Schuhe ausziehen, sich so richtig lang machen. Hab gerade auch gelesen, irgendwie ein Pärchen wurde ja auch festgenommen, weil die Sex im Flieger haben.
1: Und also
0: die
1: da frage ich mich, wo, da ist es überall so eng.
0: Und die haben sich im Flieger kennengelernt. Das finde ich erstmal richtig.
1: Skurril auf jeden Fall. Aber ich muss auch sagen, ich sehe auch viele Leute, die Schuhe aushaben und das soll man ja nicht machen, sagt jetzt eine ehemalige Flugbegleiterin, denn Start und Landung sind ja richtig gefährlich eigentlich beim Fliegen und da soll man lieber seine Schuhe anlassen, denn festes Schuhwerk ist dann schon besser, wenn Unfälle passieren. Aber während des Fluges sagt sie, kann man ruhig die Schuhe ausziehen. Ich bin eher dagegen, weil ich finde den Geruch auch besser, wenn die Schuhe an sind.

0: verlieren. 8.46 Uhr, wunderschönen guten Morgen. Ich mag den Song Pia Sophie und Daniel Lopez. Ja. Ich kann für nichts garantieren. Ist ein Ohrwurm, finde ich.
1: Ja, und die waren ja auch beide auf der Schlagerradio-Schlagerreise bei uns.
0: Sie ist ja auch sehr groß, ne? Ja. Also dagegen bin ich ja wirklich ein Zwerg.
1: Das auf jeden Fall.
0: Hier Schlagerradio, hör auf dein Herz.
1: Das Wetter bei uns heute in Deutschland ist ein Mix aus Sonne, Wolken und Regen bei Höchstwerten um die 15 bis 21 Grad.
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1: Guten Morgen, Andi ist bei uns, hallo.
0: Hallo.
3: Ja, guten Morgen, ihr zwei.
1: Na?
3: Es ist ja unverändert, ihr seht ja auch heute Morgen wieder blenden.
1: Oh. Das lag aber jetzt nur an dem Wochenende.
0: Wir konnten mal entspannen.
1: Genau.
3: Ja, ja.
1: Ausschlafen.
3: Ich ja auch. Ne? Und ich hatte ja auch noch Feiertag gehabt am Donnerstag.
0: Oh.
3: Das
1: hatte nö, nein. Voll fies.
3: Ihr müsst es ja durchziehen,
1: richtig.
3: Sozusagen. Ne?
1: Ja.
3: Ja, ja. So, heute kommt Inka mal zu Dr. Schmidt.
1: Ah ja,
3: Ja, heute darf ich bei den Doktor spielen. Ja.
1: Okay.
3: Und Inka, du sagst es gleich, Herr Doktor, ich habe Kopfschmerzen, Bauchschmerzen, Ohrenschmerzen,
1: oh,
3: ein starkes Stechen in der Brust und meine Füße jucken die ganze Zeit. Was fehlt mir wohl?
1: Okay.
3: Ne? Langer Satz, aber dafür eine gute Wirkung. Und
1: okay.
3: Jenny,
0: ja.
3: du darfst dann gleich die Inka mal in Empfang nehmen. Ich gehe schon mal rüber in mein Büro.
1: Ja? Guten Tag.
0: Hallo, hereinspaziert.
1: Vielen Dank.
3: So, Fräulein Inka, komm so einfach rein.
1: Ja, danke schön. Ja, guten Tag, Herr Doktor.
3: Wie immer. Ja, ich habe ja nicht mal mehr ein Wartezimmer.
1: Also, ja.
3: Da muss keiner mehr warten.
1: Das finde ich gut. Ja, Herr Doktor, ich habe Kopfschmerzen, Bauchschmerzen, Ohrenschmerzen, ein starkes Stechen in der Brust und meine Füße jucken die ganze Zeit. Was fehlt mir denn wohl?
3: Frage ich mich, was soll Ihnen denn da noch fehlen? Sie haben doch schon alles.

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0: ist kurz vor neun, Frühstückszeit. Viele haben natürlich auch schon gefrühstückt. Hier ist Schlagerradio, hör auf dein Herz. Schön, dass Sie mit uns aufstehen. Die Inka ist da.
1: Guten Morgen.
0: Der Norman hat Urlaub, deswegen ist die Jenny am Start.
1: Um 9.10 Uhr klären wir, warum Sie im Flugzeug Ihre Schuhe besser nicht ausziehen sollten.
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8: Ich bin Jerome Nussbaum. Nächste Woche und damit früher als bisher angekündigt, wird die Rentenkommission voraussichtlich ihren Bericht vorlegen. Davon geht CDU-Generalsekretär Lindemann aus.
9: Vorher hatte schon Bundesarbeitsministerin Baas gesagt, dass sie mit einer früheren Abgabe der Empfehlungen für eine Rentenreform rechne. Beide verwiesen darauf, dass Eckpunkte noch vor der Sommerpause des Bundestags beschlossen werden sollten. Bundesfinanzminister Klingbeil hat sich derweil für den Vorschlag des Deutschen Gewerkschaftsbundes ausgesprochen, Betriebsrenten zur Pflicht zu machen. Er sagte der ARD, dies könne dazu beitragen, das Rentensystem zu stabilisieren. Noah Ulrich, Redaktion.
8: Nachdem das Projekt für einen deutsch-französischen Kampfjet gescheitert ist, wollen Union und SPD zügig eine Alternative. Unionsverteidigungsexperte Erndl sagte der Augsburger Allgemeinen, das sei auch eine Chance. Die Bundesregierung müsse nun schnell ein neues deutsch-internationales Projekt vorantreiben. SPD-Verteidigungspolitiker Schmid schlägt dazu vor, das Gespräch mit Großbritannien, Italien, Japan, Schweden und Spanien zu suchen. Die Grünen geben der Bundesregierung die Schuld für das Scheitern des gemeinsamen Kampfflugzeugs mit Frankreich. Die Ermittler im Fall des großen Stromausfalls in Reutlingen sehen Hinweise auf Brandstiftung und dabei auf linksextremistische Täter. Nach dem Brand in einem Umspannwerk haben der Staatsschutz und das Antiterrorzentrum die Aufklärungsarbeit übernommen.
10: Laut Baden-Württembergs Innenminister Hagel müsse geklärt werden, ob ein Brandanschlag oder ein terroristischer Akt vorliege. In Medienberichten werden Parallelen zum Anschlag in Berlin von Anfang des Jahres gezogen. Dort hatte sich eine linksextremistische Gruppe zu einem Brandanschlag und dem folgenden großflächigen Stromausfall bekannt. Nach Angaben der Stadt Reutlingen konnte die Stromversorgung in Teilen der Innenstadt sowie in einem Krankenhaus rasch wiederhergestellt werden. Rund 7.600 Haushalte waren ohne Strom. Ulrike Klein, Redaktion.
8: Die Krise der Ozeane verschärft sich nach Einschätzung der Vereinten Nationen fortlaufend. Im UN-Ozeanbericht ist die Rede davon, dass Ökosysteme und Lebensräume in den Weltmeeren den Kipppunkten näher kämen. Teilweise überschritten sie diese schon. Generalsekretär Guterres erklärt den aktuellen Zustand mit dem Klimawandel, Überfischung, Verlust von Biodiversität und Meeresverschmutzung. Nach letzten gegenseitigen Angriffen zwischen dem Iran und Israel deutet sich wieder Entspannung an. Beide Seiten haben ein Ende der Angriffe erklärt. Vorher hatte US-Präsident Trump sie aufgerufen, die Attacken umgehend einzustellen und an den Verhandlungstisch zurückzukehren. Der iranische UN-Botschafter stellt inzwischen ein Abkommen für ein Ende des Iran-Kriegs zum Ende des Monats in Aussicht.
1: Jetzt kompetent und zuverlässig das Wetter bei uns in Deutschland. Die Schlagerradio-Wetterreporter melden 15 Grad in Köln-Bonn, 14 Grad in Hamburg und Bremen, 17 Grad in Berlin und Dresden, 16 Grad in Frankfurt am Main, 17 Grad in Stuttgart und München, 16 Grad in Erfurt und 13 Grad in Münster. Der Tag bei uns heute startet wechselhaft. Im Laufe des Tages gibt es einen Mix aus Sonne und Wolken, aber auch viele Schauer und einzelne Gewitter. Die Tageshöchstwerte liegen bei 15 bis 21 Grad. Morgen geht es auch wechselhaft und bewölkt weiter. Ab und zu zeigt sich mal die Sonne, aber es gibt auch eben Schauer und Gewitter wieder. Die Tageshöchstwerte liegen bei 15 bis 21 Grad.
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0: Moin, der Norman hat Urlaub, Inka ist da.
1: Guten Morgen, genießen Sie den ersten Kaffee.

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1: Pietro Basile, schönen guten Morgen. Hier ist Schlagerradio. Hör auf dein Herz. Wir haben es 9.10 Uhr. Die liebe Inka ist da.
2: Guten Morgen.
1: Will gerade ihren Kaffee gleich mal wegbringen.
2: Genau. Ja, Jenny, wie machst du das? Also, wenn du im Flugzeug bist und du willst schlafen, ziehst du dann deine Schuhe aus oder auch im ICE oder so?
1: Also ich kann ja im Flugzeug gar nicht schlafen, weil ich ja unfassbare Flugangst habe. Oh, ich rühre mich kaum auch zur Toilette. Also bei mir ist alles ganz, ich bin da richtig wie steif sitze ich im Flugzeug, weil ich echt richtig große Flugangst habe. Aber ich sehe das immer so im Flugzeug, dass viele, viele Menschen ihre Schuhe ausziehen, sich so richtig lang machen. Hab gerade auch gelesen, irgendwie ein Pärchen wurde ja auch festgenommen, weil die Sex im Flieger haben. Und die haben sich im Flieger kennengelernt. Das finde ich erstmal richtig.
2: Skurril auf jeden Fall. Aber ich muss auch sagen, ich sehe auch viele Leute, die Schuhe aushaben. Und das soll man ja nicht machen, sagt jetzt eine ehemalige Flugbegleiterin. Denn Start und Landung sind ja richtig gefährlich eigentlich beim Fliegen. Und da soll man lieber seine Schuhe anlassen. Denn festes Schuhwerk ist dann schon besser, wenn Unfälle passieren. Aber während des Fluges sagt sie, kann man ruhig die Schuhe ausziehen. Ich bin eher dagegen, weil ich finde den Geruch auch besser, wenn die Schuhe an sind.

0: Es ist 9.19 Uhr, schönen guten Morgen, schön, dass Sie mit uns aufstehen. Bernhard Bring, brennendes Herz, hier Schlagerradio, hör auf dein Herz mit Inka.
1: Guten Morgen.
0: Und Norman pennt wahrscheinlich noch in der Karibik.
1: Ja, und der hat jetzt auf Instagram wieder bewiesen, deutsche Sprache, schwere Sprache.
2: Hat irgendjemand ein Streichholzschächtelchen gesehen?
0: Was?
1: Streichholzschächtelchen. Das ist ein Zungenbrecher und er sagt es einmal auf sauer, enttäuscht, aufgeregt und flirty.
0: Ein Streichholzschächtelchen.
1: Ist gar nicht mal so einfach, ne? Und er kommt ja nicht mal aus Deutschland. Dann ist es noch schwieriger, wenn man Englisch redet.
0: Ja, deutsche Sprache, schwere Sprache. Mhm. Ich sag's immer wieder.

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5: Die Lieblingsrose ist ruiniert, weil sie sich auf einen Kaugummi gesetzt haben. Das muss nicht sein. Reiben Sie die Stelle mit dem Kaugummi mit einem Eiswürfel. Oder legen Sie Ihr Kleidungsstück in den Gefrierschrank. Der Kaugummi erhärtet dadurch und lässt sich einfacher entfernen.
6: Hier ist Schlagerradio. Heute ist Dienstag, es ist 9.30 Uhr. Zum Monatsende sollte der Bericht der Rentenkommission vorgelegt werden. Damit geht es nun offenbar etwas schneller voran. Wie ist denn jetzt der Zeitplan dafür, Jerome, in den Schlagerradio-Nachrichten?
7: Die Empfehlungen für eine Rentenreform könnten laut CDU-Generalsekretär Lindemann schon kommende Woche da sein. Das kündigte er nach einer Sitzung des CDU-Bundesvorstands in Berlin an. Vorher hatte auch Bundesarbeitsministerin Baas gesagt, dass sie mit einer früheren Abgabe rechnen. Beide verweisen darauf, dass Eckpunkte zur Rentenreform noch vor der parlamentarischen Sommerpause beschlossen werden sollten. Derweil unterstützt Bundesfinanzminister Klingbeil den Vorschlag des Deutschen Gewerkschaftsbundes, Betriebsrenten zur Pflicht zu machen. Er sagte der ARD, dies könne dazu beitragen, das Rentensystem zu stabilisieren. Noch zu diesem Thema. Die Ermittler im Fall des großen Stromausfalls von Reutlingen sehen offenbar Hinweise auf einen Brandanschlag durch Linksextremisten. Nach dem Brand in einem Umspannwerk haben der Staatsschutz und das Antiterrorzentrum die Aufklärungsarbeit übernommen. Nach Angaben des baden-württembergischen Innenministers Hagel müsse geklärt werden, ob ein Brandanschlag oder ein terroristischer Akt vorliege.
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7: Die Fertigstellung des Bahnprojekts Stuttgart 21 wird sich nach Medienberichten noch deutlich länger verzögern. Bei den Verantwortlichen soll nun die Rede von Ende 2031 sein. Gründe dafür seien unter anderem drastische Versäumnisse der zuständigen Projektgesellschaft im Bereich der Digitalisierung. Zum heutigen Jahrestag des NSU-Anschlags in der Kölner Keubstraße 2004 laden die Betroffenen ab 11 Uhr zu einer Gedenkveranstaltung ein. Durch den rechtsextremistischen Nagelbombenanschlag waren 22 Menschen teils schwer verletzt worden.
6: Jetzt kompetent und zuverlässig das Wetter bei uns in der Region. Der Tag heute startet wechselhaft. Im Laufe des Tages gibt es einen Mix aus Sonne und Wolken, aber auch Schauer und Gewitter. Die Tageshöchstwerte liegen bei 15 bis 21 Grad.
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0: Roland Kaiser, Viva l'Amor. Guten Morgen, hier ist Schlager Radio. Hör auf dein Herz. Wir haben es 9.40 Uhr. Die Inka ist da, der Norman hat Urlaub, der ist gerade in der Karibik. Sei ihm auch gegönnt.
1: Pedro Lombardi wird heute 34 Jahre alt.
0: Und herzlichen Glückwunsch.
1: Alles Gute zum Geburtstag. Und er ist ja wirklich so fit wie nie, geht jeden Morgen fast ins Gym und hat richtig viel abgenommen.
2: Liebe Grüße aus dem Gym, fleißig auch am Morgen. Jetzt dusche ich mich ab und dann hole ich meinen Kleinen ab. Und habe später einen sehr wichtigen Termin. Vielleicht erzähle ich euch von, vielleicht auch nicht. Schauen wir mal.
0: Na, vielleicht ist es der Scheidungstermin mit Laura.
1: Ja, man nimmt ja oft ab, wenn man sich trennt, ne?
0: Ich wollte gerade sagen, erstmal nimmt man ab und dann ist das ja auch so, dass man sich so allgemein total verändert. Frauen gehen zum Friseur.
1: Ja.
0: Ich habe mir tatsächlich mal die Haare komplett abgeschnitten.
1: Ja, das ist ja normal, dieses Haarding. Aber man sagt ja auch, Liebe geht durch den Magen und wenn die Liebe weg ist, dann geht man eher ins Gym scheinbar, ne?
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0: 9.49 Uhr. Wunderschönen guten Morgen. Desti, wo war das gerade? Hier ist Schlagerradio. Hör auf dein Herz. Jetzt sind sie wahrscheinlich schon wach, sind auf dem Weg zur Arbeit oder im Job schon unterwegs. Nina ist da. Inka ist da.
1: Guten
0: Wie
1: Morgen.
0: Wie komme ich jetzt auf Nina? Nina,
1: ja,
0: Inka,
1: grüßt
0: sich alles.
1: Am Donnerstag ist es endlich soweit. Die WM geht los. Ja, und das offizielle Eröffnungsspiel findet ja dann in Mexiko statt. Und Gastgeber Mexiko trifft auf Südafrika um 21 Uhr. Und wir haben sie gefragt, wo schauen Sie denn die WM? Uta hat sich bei uns gemeldet.
0: An der 08079 89 99. Guten Morgen.
2: Ich werde wahrscheinlich viel zu Hause gucken, weil ich werde nicht nachts durch die Gegend rennen.
0: Nee.
2: Ja, und
0: ja, viele werden wahrscheinlich zu Hause gucken. Meine Freunde zum Beispiel haben den ganzen Keller umgebaut, alles in WM-Style. Und das finde ich ganz geil. Fanmeile wie Brandenburger Tor hat ja zu dieses Jahr,
1: ja,
0: war ja
1: eigentlich
0: riesengroß. Also wenn wir Weltmeister werden, wo wird das denn groß gefeiert, frage ich mich.
1: Das ist echt eine gute Frage.
0: Wo schauen Sie denn die Fußball-Weltmeisterschaft, die deutschen Spiele, die anderen Spiele? WhatsApps gerne rein an die 08079 89 99.
3: Verzeihen Sie, Madame.

0: Kurz vor 10. Kurz vor 10 haben wir es. Schönen guten Morgen. Hier ist Schlagerradio. Hör auf dein Herz. Wilde Zeiten hier heute Morgen wieder gehabt mit uns.
1: Auf jeden Fall.
0: Viel gemacht, viel getan. Und es geht hier natürlich ratzfatz weiter. Gleich nach 10 ist Andi am Start. Der hat die Nena mit dabei und den DJ Ötzi. Und was machst du jetzt, Inka?
1: Erstmal ein bisschen ausruhen nach der Sendung. Kaffee trinken.
0: Kaffee trinken. Schlagerradio.
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8: Ich bin Jerome Nussbaum. Die SPD will die Grenzkontrollen mit Inkrafttreten des gemeinsamen europäischen Asylsystems schrittweise zurückfahren. Dafür hat sich der innenpolitische Sprecher Fiedler gegenüber der Mediengruppe Bayern ausgesprochen. Widerstand kommt allerdings aus der Union, darunter von Nordrhein-Westfalens CDU-Innenminister Reul.
9: Er sei als Europäer zwar kein Fan von Grenzkontrollen, doch sie hätten positive Effekte, so Reul. CDU-Innenexperte Golland verweist auf tausende vollstreckte Haftbefehle sowie sichergestellte Waffen und Drogen. Auch Bundesinnenminister Dobrindt lehnt eine Beendigung der Grenzkontrollen vorerst weiterhin ab. Am Freitag soll die europäische Asylreform in Kraft treten. Sie enthält zusätzliche Verschärfungen und zielt darauf ab, dass weniger Asylsuchende in die EU kommen. Dafür sollen Kontrollen vor allem an den EU-Außengrenzen erfolgen. Noah Ulrich, Redaktion.
8: Der ADAC warnt vor Handynutzung im Straßenverkehr. Demnach seien Handys zu einer gefährlichen Gewohnheit geworden. Das kam bei Beobachtungen des Automobilclubs in 5 Großstädten heraus. In Berlin, Hamburg, München und auch Köln und Frankfurt am Main. Demnach nutzten rund 3 von 100 Autofahrern das Handy während der Fahrt. Bei Rad- und E-Scooterfahrern waren es 1,4%. Es hieß, das Unfallrisiko werde dabei häufig unterschätzt. Der iranische UN-Botschafter hat eine baldige Einigung mit den USA im Iran-Krieg in Aussicht gestellt. Er sprach bei den Vereinten Nationen in New York von Ende Juni.
10: Nach seinen Worten hofft Botschafter Irawani, bis zum Ende des Monats ein endgültiges Dokument zu haben. Beide Seiten stellen demnach unter Vermittlung Pakistans ihre Standpunkte bereit und tauschen sie aus, um zu einem Abschluss zu gelangen. Der Iran hatte die Angriffe auf Israel für beendet erklärt. Dies bestätigte die israelische Regierung. Allerdings gab es aus Teheran erneut die Drohung, auf israelische Attacken auf die libanesische Hauptstadt Beirut mit neuem Beschuss zu antworten. Ulrike Klein, Redaktion.
8: Dem Außenhandel Chinas bereitet der Krieg im Nahen Osten offenbar kaum Probleme. Die Exporte sind im vergangenen Monat um mehr als 19% zum Vorjahr gestiegen. Besonders stark legten demnach die Exporte in die USA zu. Sie stiegen im Jahresvergleich um mehr als 35%. Zwischenzeitlich hatte US-Präsident Trump Zölle bis zu 145% auf chinesische Waren verhängt. Seit seinem Besuch in Peking vergangenen Monat ruht der Handelskonflikt aber. Deutschlands glücklichste Großstädter leben in Erfurt. Thüringens Landeshauptstadt ist im diesjährigen Glücksatlas auf Platz 1 gelandet. Es heißt, die Stadt punkte mit niedrigen Mieten, hoher Umweltqualität und einer vergleichsweise guten wirtschaftlichen Lage. Mehr als 23.000 Menschen wurden für die Studie vom Institut für Demoskopie Allensbach zu ihrer Lebenssituation befragt. Hinter Erfurt folgen Augsburg, Düsseldorf, Krefeld und Kiel. Den letzten Platz von 40 Städten belegt erneut Rostock.
11: Jetzt kompetent und zuverlässig das Wetter hier bei uns in Deutschland. Unsere Schlagerradio-Wetterreporter melden aktuell 16 Grad in Köln-Bonn. Wir haben 14 Grad in Hamburg, 16 in Bremen, 18 in Berlin, 20 Grad sind es in Dresden, 16 Grad in Frankfurt am Main und Stuttgart, 17 Grad in München und Erfurt und wir haben 15 Grad in Münster. Heute ist wechselnd wolkig, vor allem im Norden gibt es Schauer und Gewitter, im Süden bis zur östlichen Mitte stark bewölkt bis bedeckt und gebietsweise auch noch Regen. Die Höchsttemperaturen bei 15 bis 21 Grad. Im Schlagerradio Wettertrend. Morgen am Mittwoch wechselnd bewölkt und im Tagesverlauf wiederholt Schauer und kurze Gewitter. Am Alpenrand auch länger anhaltender Regen. Im Verlauf lässt er dann nach. Die Höchstwerte morgen bei 15 bis 21 Grad.
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11: Einen tollen Dienstagvormittag wünsche ich Ihnen jetzt mit den 99 Luftballons von Nena. Und zum Mitsingen gibt es jetzt auch noch DJ Ötzi und Leb.
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0: Ich wünsche Ihnen einen schönen Vormittag mit Nino D'Angelo hier, Schlagerradio. Hör auf dein Herz. Christian Leis habe ich jetzt gleich für Sie.
1: Die gute Geschichte.
0: Zeit für ein fettes Lob an unsere Umwelt. Denn wir produzieren in Deutschland weniger Müll wie seit 15 Jahren nicht mehr. Und laut den neuesten Statistiken ist die Abfallmenge spürbar gesunken. Klar, in unseren privaten Tonnen, da geht immer noch ein bisschen was. Aber insgesamt geht der Trend steil nach unten. Besonders cool, mehr als 80% unseres Mülls wandert direkt in die Wiederverwertung, werden also recycelt oder clever genutzt. Weniger Müll, mehr Recycling, die Richtung stimmt auf jeden Fall. Also ein richtig gutes Gefühl für den Tag. Weiter so.

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0: Musik von Joey Heindle. Words Don't Come Easy, das Original von Ephra David, jetzt auf Deutsch mit schwer zu erklären. Riesenhit für Joey.
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0: Und heute Morgen bei Jenny und Inka im neuen Schlagerradio Morgen hat sich die Birgit mal herangewagt, mit dem Buchstaben O in 30 Sekunden 10 richtige Antworten zu geben. Wir hören nochmal rein.
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3: Oldenburg.
4: Mädchenname.
3: Olga.
2: Tier.
3: Ochse.
4: Wort endet auf Ung. Hast du im Garten bestimmt? 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
2: Mit QNG. 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
0: Oh, da war die Zeit schon leider wieder vorbei. Die 30 Sekunden gehen auch wirklich manchmal ganz schnell rum, oder? Für die Birgit mit den Buchstaben O hat es dann nicht gereicht. Leider keine 10 richtigen Antworten, aber vielleicht wollen Sie es morgen mal probieren. Bei Jenny und Inka im neuen Schlagerradio Morgen gibt es die Chance wieder kurz nach 7:30 morgen. Und wenn Sie mir jetzt eine WhatsApp schicken an die 08000 79 89 99, Stichwort ABC mit Ihrem Namen und Wohnort, dann haben Sie ganz große Chancen, vielleicht morgen mit dabei zu sein.

0: Hier Schlagerradio, hör auf dein Herz mit Andi Schmidt und gleich mit Semino Rossi zusammen mit Rosanna Rocci. Wir freuen uns auf Herbert Grönemeyer und auf den aktuellen Hit von Vanessa Mai. Außerdem werden unsere Schlagerradio-Experten sich heute mal auf die Brillensuche begeben.
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3: Kevin Brian Smith, ein weiterer Anwärter auf den Sommerhit 2000.

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3: Ich bin Jerome Nussbaum. Die SPD will die Grenzkontrollen mit Inkrafttreten des gemeinsamen europäischen Asylsystems schrittweise zurückfahren. Dafür hat sich der innenpolitische Sprecher Fiedler gegenüber der Mediengruppe Bayern ausgesprochen. Widerstand kommt allerdings aus der Union, darunter von Nordrhein-Westfalens CDU-Innenminister Reul.
4: Er sei als Europäer zwar kein Fan von Grenzkontrollen, doch sie hätten positive Effekte, so Reul. CDU-Innenexperte Golland verweist auf tausende vollstreckte Haftbefehle sowie sichergestellte Waffen und Drogen. Auch Bundesinnenminister Dobrindt lehnt eine Beendigung der Grenzkontrollen vorerst weiterhin ab. Am Freitag soll die europäische Asylreform in Kraft treten. Sie enthält zusätzliche Verschärfungen und zielt darauf ab, dass weniger Asylsuchende in die EU kommen. Dafür sollen Kontrollen vor allem an den EU-Außengrenzen erfolgen. Noah Ulrich, Redaktion.
3: Der ADAC warnt vor Handynutzung im Straßenverkehr. Demnach seien Handys zu einer gefährlichen Gewohnheit geworden. Das kam bei Beobachtungen des Automobilclubs in 5 Großstädten heraus. In Berlin, Hamburg, München und auch Köln und Frankfurt am Main. Demnach nutzten rund 3 von 100 Autofahrern das Handy während der Fahrt. Bei Rad- und E-Scooterfahrern waren es 1,4%. Es hieß, das Unfallrisiko werde dabei häufig unterschätzt. Der iranische UN-Botschafter hat eine baldige Einigung mit den USA im Iran-Krieg in Aussicht gestellt. Er sprach bei den Vereinten Nationen in New York von Ende Juni.
5: Nach seinen Worten hofft Botschafter Iravani, bis zum Ende des Monats ein endgültiges Dokument zu haben. Beide Seiten stellen demnach unter Vermittlung Pakistans ihre Standpunkte bereit und tauschen sie aus, um zu einem Abschluss zu gelangen. Der Iran hatte die Angriffe auf Israel für beendet erklärt. Dies bestätigte die israelische Regierung. Allerdings gab es aus Teheran erneut die Drohung, auf israelische Attacken auf die libanesische Hauptstadt Beirut mit neuem Beschuss zu antworten. Ulrike Klein, Redaktion.
3: Dem Außenhandel Chinas bereitet der Krieg im Nahen Osten offenbar kaum Probleme. Die Exporte sind im vergangenen Monat um mehr als 19% zum Vorjahr gestiegen. Besonders stark legten demnach die Exporte in die USA zu. Sie stiegen im Jahresvergleich um mehr als 35%. Zwischenzeitlich hatte US-Präsident Trump Zölle bis zu 145% auf chinesische Waren verhängt. Seit seinem Besuch in Peking vergangenen Monat ruht der Handelskonflikt aber. Deutschlands glücklichste Großstädter leben in Erfurt. Thüringens Landeshauptstadt ist im diesjährigen Glücksatlas auf Platz 1 gelandet. Es heißt, die Stadt punkte mit niedrigen Mieten, hoher Umweltqualität und einer vergleichsweise guten wirtschaftlichen Lage. Mehr als 23.000 Menschen wurden für die Studie vom Institut für Demoskopie Allensbach zu ihrer Lebenssituation befragt. Hinter Erfurt folgen Augsburg, Düsseldorf, Krefeld und Kiel. Den letzten Platz von 40 Städten belegt erneut Rostock.
6: Jetzt kompetent und zuverlässig das Wetter hier bei uns in Deutschland. Unsere Schlagerradio-Wetterreporter melden aktuell 16 Grad in Köln-Bonn. Wir haben 14 Grad in Hamburg, 16 in Bremen, 18 in Berlin, 20 Grad sind es in Dresden, 16 Grad in Frankfurt am Main und Stuttgart, 17 Grad in München und Erfurt und wir haben 15 Grad in Münster. Heute ist wechselnd wolkig, vor allem im Norden gibt es Schauer und Gewitter, im Süden bis zur östlichen Mitte stark bewölkt bis bedeckt und gebietsweise auch noch Regen. Die Höchsttemperaturen bei 15 bis 21 Grad. Im Schlagerradio Wettertrend. Morgen am Mittwoch wechselnd bewölkt und im Tagesverlauf wiederholt Schauer und kurze Gewitter. Am Alpenrand auch länger anhaltender Regen. Im Verlauf lässt er danach. Die Höchstwerte morgen bei 15 bis 21 Grad.
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6: Ich wünsche einen schönen Vormittag gleich mit der Männerhymne von Herbert Grönemeyer. Vorher gibt's aber ein tolles Duett von Semino Rossi und Rosanna Rocci.

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0: Siento. Das ist Musik von Daniel Lopez, gehört hier bei Schlagerradio. Hör auf dein Herz.
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0: Viele Kurzsichtige, die kennen das bestimmt. Die Brille ist weg und ohne Brille findet man sie ja erst recht schon mal nicht. Ja? Genau dafür gibt es jetzt einen einfachen Trick und den kennt unsere Kollegin Johanna Richter.
2: Ja genau, ganz spannend. Öffnen Sie einfach die Kamera-App Ihres Smartphones und halten Sie das Display so nah vor die Augen, bis Sie es scharf sehen können. Die Kamera übernimmt dann quasi die Rolle einer Lupe und hilft dabei, die Umgebung nach der verlegten Brille abzusuchen. Ja, und für Menschen mit stärkerer Sehschwäche gibt es sogar Apps, die Gegenstände erkennen und beschreiben können. Ja, und so einfach haben Sie sie dann wieder.
0: Ja, danke schön für den coolen Tipp, Johanna. Hier Schlagerradio, hör auf dein Herz. Jetzt mit Vicky Leandros. Verlorenes Paradies. Danke fürs Einschalten.

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15: Schlagerradio-Tipp. Gerade wenn die Sonne tief steht, können sie echte Lebensretter sein. Die Jalousien. Kerzenwachs kann bei Ihnen gleich in zweifacher Weise behilflich sein. Zum einen rutscht der Gurt besser, wenn er regelmäßig mit Wachs eingerieben wird. Zum anderen setzt sich Staub nicht so leicht darauf ab.
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0: Quito Mass Musik von Daniel Munoz hier bei Schlagerradio. Hör auf dein Herz. Gleich die Freunde von Pur. Vorher schauen wir mal, was die Stars und Sternchen machen. Die Promi-News jetzt mit Inka und Jenny.
1: Schlagerstar Nicole blickt jetzt auf ihre überstandene Krebserkrankung zurück. Es ist jetzt rund 5,5 Jahre her, wo sie die Diagnose Brustkrebs bekommen hat. Und sie hat auch gesagt, die schwere Zeit hat sie mittlerweile hinter sich gelassen und eben auch betont, wie dankbar sie heute für ihr Leben und ihre Gesundheit ist.
2: Ja, und am Ballermann geht's ja immer ordentlich zu. Druck, Angst, Depression. Mia Julia, die hat jetzt nämlich auch offen darüber gesprochen, wie es eigentlich am Ballermann zugeht. Und ich habe letztes Mal auch eine Instagram-Story gesehen. Da hat sie gesagt, sie ist sogar mit Depression auf die Bühne gegangen. Ja, keiner hat es von ihr gesehen. Also, das ist nicht immer nur Party und Party. Ich kann es ja selbst von mir sagen, es ist ein Druck, der dahinter steht. Und ich bin so eine kleine Wurst gegen Mia Julia.
1: Quatsch.
2: Und verspüre jetzt schon übelsten Druck. Also Ballermann ist nicht immer nur Party wie hier.
1: Ja, immer gute Laune ist schwierig.
2: Ja.
1: Aber gute Laune haben Katy Perry und Justin Trudeau, der ehemalige Premierminister. Denn jetzt ist es offiziell,

0: auf dein Herz. Ihnen gleich einen schönen Mittag mit Musik von Nice Little Penguins. Wind habe ich mit am Start. Jürgen Drews, Ben Zucker, Kerstin Ott und viele mehr. Und ich verrate Ihnen, wie Sie gemeinsam mit Schlagerstars in Kenia feiern können.
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1: Ich bin Jerome Nussbaum. Trotz der weltweit angespannten wirtschaftlichen Lage wegen des Iran-Kriegs sind die deutschen Exporte auch im April gewachsen, den dritten Monat in Folge.
2: Die Ausfuhren legten laut Statistischem Bundesamt um 0,9% zum Vormonat zu, auf mehr als 136 Milliarden Euro. Grund für diese Entwicklung sei eine höhere Nachfrage aus den USA und Europa. Mehr als die Hälfte der deutschen Exporte geht den Angaben zufolge in andere EU-Staaten. Das wichtigste einzelne Exportland bleiben aber die USA. Die Ausfuhren beliefen sich im April auf einen Wert von rund 11 Milliarden Euro. Auch die Importe konnten dazu gewinnen. Es gab ein Plus von 1,2% auf mehr als 122 Milliarden Euro. Ulrike Klein, Redaktion.
1: Die Polizei hat im vergangenen Jahr so viele politisch motivierte Straftaten festgestellt wie noch nie. 86.000 wurden gezählt und damit 1.600 Fälle mehr als im Jahr davor. Knapp die Hälfte der politischen Straftaten kam aus dem rechten Bereich, sagte BKA-Präsident Holger Münch.
3: Das zeigt eben auch die sehr stark angestiegene Polarisierung und Radikalisierung in unserer Gesellschaft. Links motivierte Straftaten gewinnen an Bedeutung. Sie haben sowohl in absoluten Zahlen als auch prozentual am stärksten zugenommen. Und die deutliche Mehrzahl der Delikte aus dem linken Spektrum steht im thematischen Kontext des Antifaschismus. Weitere Angriffsziele sind der Staat selbst und eben auch die Polizei, die häufig dann ja auch im Brennpunkt steht.
1: Bei Gewalttaten wurden knapp 1.600 dem rechten und 1.100 dem linken Lager zugeordnet. Gestiegen ist laut BKA auch die Zahl antisemitischer Angriffe. Nachdem das Projekt für einen deutsch-französischen Kampfjet gescheitert ist, wollen Union und SPD zügig eine Alternative. Unionsverteidigungsexperte Erndl sagte der Augsburger Allgemeinen, die Bundesregierung müsse nun schnell ein neues deutsch-internationales Projekt vorantreiben. SPD-Verteidigungspolitiker Schmid schlägt dazu vor, das Gespräch mit Großbritannien, Italien, Japan, Schweden und Spanien zu suchen. Die Grünen geben der Bundesregierung die Schuld an dem Scheitern des gemeinsamen Kampfflugzeugs mit Frankreich. Die USA haben weitere chinesische Unternehmen als Unterstützer von Chinas Militär eingestuft, darunter den Online-Handelsriesen Alibaba. Das US-Verteidigungsministerium hat dazu eine aktualisierte Liste veröffentlicht. Darauf stehen auch der Internetkonzern Baidu und Speicherchip-Hersteller sowie Robotik-Spezialisten. Alibaba bezeichnete die Entscheidung als Fehler und kündigte rechtliche Schritte an. Die Aufnahme in die Liste sieht zwar keine direkten Sanktionen vor, ein Gesetz verbietet dem Pentagon aber, Verträge mit diesen Firmen abzuschließen oder Waren von ihnen zu beziehen.
4: Jetzt kompetent und zuverlässig das Wetter hier bei uns in Deutschland und zu Schlagerradio Wetterreporter melden aktuell 19 Grad in Köln-Bonn, 16 in Hamburg, 18 in Bremen, wir haben 21 in Berlin, 18 in Dresden, 20 in Frankfurt, 16 in Stuttgart und München und 17 in Erfurt und in Münster. Heute Nachmittag weiterhin wechselnd wolkig, vor allem im Norden noch ein paar Schauer und Gewitter. Im Süden und in der östlichen Mitte ist es stark bewölkt bis bedeckt. Länger anhaltender Regen kann da möglich sein bei maximal 21 Grad. Und im Schlagerradio Wettertrend morgen der Mittwoch wechselnd bewölkt, im Tagesverlauf wiederholt Schauer und Gewitter, am Alpenrand auch länger anhaltender Regen, die Höchstwerte bei 15 bis 21 Grad.
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4: Zur Mittagspause lassen wir mal die Sonne in dein Herz mit Wind. Gleich vorher haben wir noch die Nice Little Penguins und frei sein. Schönen Mittag Ihnen.

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Hier Schlagerradio, hör auf dein Herz mit Jürgen Drews und gleich freuen wir uns auf die Ella, nämlich auf die Cinderella von Ella endlich. Und jetzt schalten wir mal ein kleines bisschen abgedanklich. 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
8: Minzöl hilft bei nicht-migränebedingten Kopfschmerzen. Reiben Sie sich ein wenig auf die Stirn oder die Schläfen. Das ätherische Öl wirkt kühlend und krampflindernd. Kinder unter 6 sollten auf diese Variante aber lieber verzichten.
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Vincent Weiß hier bei Schlagerradio. Hör auf dein Herz. Und er hat uns gerade mal daran erinnert, wie kostbar diese Momente sind, die sich nach kurz für immer anfühlen. Ja, und selbst wenn diese Momente im Alltag mal verblassen oder mal die Zeiten stürmischer werden, gibt es eine Kraft, auf die wir uns blind verlassen können. Und genau diese unerschütterliche Botschaft hat Maite Kelly 2018 auf ihrem Erfolgsalbum Die Poesie meines Lebens gepackt. Ein Song voller Hoffnung, der sich zu einer absoluten Hymne ihrer Fans entwickelt hat und zeigt, am Ende wird alles gut. Hier ist Maite Kelly mit ihrem Muntermacher Die Liebe siegt sowieso bei Schlagerradio. Hör auf dein Herz.

0: auf dein Herz, gleich der absolute Nummer 1-Hit von Helene Fischer. Heute Nacht gibt's jetzt gleich, ich habe auch echt für Sie, Matthias Reim, Heinz-Rudolf Kunze und unseren Schlauermacher Michael Corneli. Jetzt gleich auf der anderen Seite der Nachrichten.
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5: Der Abend war wohl doch etwas zu lang. Gegen die geschwollenen Augen hilft schwarzer Tee. Nehmen Sie zwei ausgekochte, abgekühlte Schwarztee-Teebeutel und legen Sie sie auf Ihre Augen. 5 bis 10 Minuten einwirken lassen und schon sehen Sie wieder um einiges frischer aus.
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7: Ich bin Jerome Nussbaum. Trotz der weltweit angespannten wirtschaftlichen Lage wegen des Iran-Kriegs sind die deutschen Exporte auch im April gewachsen, den dritten Monat in Folge.
8: Die Ausfuhren legten laut Statistischem Bundesamt um 0,9% zum Vormonat zu, auf mehr als 136 Milliarden Euro. Grund für diese Entwicklung sei eine höhere Nachfrage aus den USA und Europa. Mehr als die Hälfte der deutschen Exporte geht den Angaben zufolge in andere EU-Staaten. Das wichtigste einzelne Exportland bleiben aber die USA. Die Ausfuhren beliefen sich im April auf einen Wert von rund 11 Milliarden Euro. Auch die Importe konnten dazu gewinnen. Es gab ein Plus von 1,2% auf mehr als 122 Milliarden Euro. Ulrike Klein, Redaktion.
7: Die Polizei hat im vergangenen Jahr so viele politisch motivierte Straftaten festgestellt wie noch nie. 86.000 wurden gezählt und damit 1.600 Fälle mehr als im Jahr davor. Knapp die Hälfte der politischen Straftaten kam aus dem rechten Bereich, sagte BKA-Präsident Holger Münch.
9: Das zeigt eben auch die sehr stark angestiegene Polarisierung und Radikalisierung in unserer Gesellschaft. Links motivierte Straftaten gewinnen an Bedeutung. Sie haben sowohl in absoluten Zahlen als auch prozentual am stärksten zugenommen. Und die deutliche Mehrzahl der Delikte aus dem linken Spektrum steht im thematischen Kontext des Antifaschismus. Weitere Angriffsziele sind der Staat selbst und eben auch die Polizei, die häufig dann ja auch im Brennpunkt steht.
7: Bei Gewalttaten wurden knapp 1.600 dem rechten und 1.100 dem linken Lager zugeordnet. Gestiegen ist laut BKA auch die Zahl antisemitischer Angriffe. Nachdem das Projekt für einen deutsch-französischen Kampfjet gescheitert ist, wollen Union und SPD zügig eine Alternative. Unionsverteidigungsexperte Erndl sagte der Augsburger Allgemeinen, die Bundesregierung müsse nun schnell ein neues deutsch-internationales Projekt vorantreiben. SPD-Verteidigungspolitiker Schmid schlägt dazu vor, das Gespräch mit Großbritannien, Italien, Japan, Schweden und Spanien zu suchen. Die Grünen geben der Bundesregierung die Schuld an dem Scheitern des gemeinsamen Kampfflugzeugs mit Frankreich. Die USA haben weitere chinesische Unternehmen als Unterstützer von Chinas Militär eingestuft, darunter den Online-Handelsriesen Alibaba. Das US-Verteidigungsministerium hat dazu eine aktualisierte Liste veröffentlicht. Darauf stehen auch der Internetkonzern Baidu und Speicherchip-Hersteller sowie Robotik-Spezialisten. Alibaba bezeichnete die Entscheidung als Fehler und kündigte rechtliche Schritte an. Die Aufnahme in die Liste sieht zwar keine direkten Sanktionen vor, ein Gesetz verbietet dem Pentagon aber, Verträge mit diesen Firmen abzuschließen oder Waren von ihnen zu beziehen.
0: Jetzt kommen kompetent und zuverlässig. Das Wetter hier bei uns in Deutschland und zu Schlagerradio Wetterreporter melden aktuell 19 Grad in Köln-Bonn, 16 in Hamburg, 18 in Bremen, wir haben 21 in Berlin, 18 in Dresden, 20 in Frankfurt, 16 in Stuttgart und München und 17 in Erfurt und in Münster. Heute Nachmittag weiterhin wechselnd wolkig, vor allem im Norden noch ein paar Schauer und Gewitter. Im Süden und in der östlichen Mitte ist es stark bewölkt bis bedeckt. Länger anhaltender Regen kann da möglich sein bei maximal 21 Grad. Und im Schlagerradio Wettertrend morgen der Mittwoch wechselnd bewölkt. Im Tagesverlauf wiederholt Schauer und Gewitter, am Alpenrand auch länger anhaltender Regen. Die Höchstwerte bei 15 bis 21 Grad.
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0: Hallo, schönen Mittag. Gleich der Hit von Helene Fischer. Heute Nacht Nummer 1 der deutschen Charts. Vorher gibt's noch Musik von Echt und von Wolfgang Petri. Hey.

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0: Matthias Reim und Michelle hier bei Schlagerradio. Hör auf dein Herz. Ihnen einen schönen Mittag. Ich brauche jetzt erstmal unseren Schlauermacher Michael Corneli.
1: Warum ist das so?
0: Lieber Micha, heute Morgen in unserer Redaktionskonferenz, da haben wir uns über den springenden Punkt und das hüpfende Komma unterhalten. Ja, das ist also den springenden Punkt. Das ist ja wirklich eine Redewendung, die es gibt. Das hüpfende Komma gibt es natürlich nicht. Aber sag mal, wo kommt das denn schon wieder her?
2: Naja, das kommt wohl von Aristoteles, der entdeckt hat, dass wenn sich ein Küken im Ei entwickelt, das Herz, das kleine schlagende Herz mit das erste ist, was man überhaupt sehen kann. Und das ist nun einmal ein winziger springender Punkt. Also der Sinn der Sache, das Essentielle der Sache, das erste schlagende Herz. Schöne Redewendung, oder? Der springende Punkt, das sagt euer Schlauermacher.
0: Dankeschön, lieber Micha. Jeden Tag ein bisschen schlauer hier bei Schlagerradio. Hör auf dein Herz. Jetzt musikalisch freuen wir uns auf einen Hit von Heinz Rudolf Kunze. Finden Sie Mabel.

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1: Kulthit jetzt kurz vor halb zwei mit Marianne Rosenberg. Nur Sieger stehen im Licht.

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0: Ich wünsche Ihnen einen schönen Mittag mit Schlagerradio. Hör auf dein Herz und Ross Anthony. Gleich habe ich Nena für Sie. Jetzt aber erstmal rauf zu unseren beiden Piloten. Mal gucken, was Sie heute wieder Spannendes zu erzählen haben.
1: Letzter Aufruf für zwei Piloten über den Brücken.
2: Check one, check two, was liegt heute an, Kollege Olo?
3: Guten Morgen, Captain. Oh, Eintracht Frankfurt hat einen neuen alten Trainer, Adi Hüter.
2: Ja toll, dieser Malle-Trainer, der kannte sich ja nur mit dem Namensvetter aus.
3: Wie?
2: Na, Adiletten. Hallo, Kevin, ruf mal deinen Schieber bitte ins Cockpit.
4: Ja, Captain.
2: Alles gut bei Ihnen dahin.
4: Ja, oh, letzter Monat Tankrabatt.
2: Welcher Tankrabatt?
4: Ja, der Tankrabatt, die 17 Cent pro Liter.
2: Ah, der Tankrabatt für die Ölkonzerne, um sicherzustellen, dass der Preisnachlass eventuell beim Verbraucher ankommt. Ja, ich erinnere mich an diese vollkommen sinnlose Maßnahme. Ja. Und die läuft jetzt aus.
4: Ja.
2: Ja, toll, aus den Benzinhähnen läuft ja nicht mehr so viel aus. Ne? Sozusagen ein Auslaufmodell, so wie die gesamte Bundesregierung. Ne?
4: Jetzt ab Juni gilt auch übrigens die Entgelttransparenz.
2: Also man erkennt besser, wenn das Geld zu Ende ist?
4: Nein, das bedeutet, dass man Gehälter in der eigenen Berufsgruppe besser vergleichen kann.
2: Ui, kritisch.
4: Wieso?
2: Naja, Gehaltstransparenz fördern und gleichzeitig die Zuschüsse für Psychotherapeuten kürzen. Keine gute Idee.
4: Entschuldigung, haben wir das alles nicht verdient?
5: Nein.
2: So, Lana am Flug oder Tower meldet, es gibt in diesem Monat noch eine absolute Premiere.
4: Was denn?
2: Ja, also so Mai war der Juni.
1: Letzter Aufruf für zwei Piloten über den Brücken.

0: Radio, hör auf dein Herz, rein geht's in den Nachmittag gleich mit Beatrice Egli, Roland Kaiser, Oliver Frank und viel mehr. Und ich verrate Ihnen auch gleich, wie Sie unter Kenias Sonne mit Schlagerstars zusammen am Strand feiern können. Gleich mehr dazu.
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6: Ich bin Silke Rech. Die Zahl politisch motivierter Straftaten in Deutschland ist auf einen neuen Höchststand gestiegen. Die Polizei registrierte im vergangenen Jahr rund 86.000 Fälle.
7: Besonders stark nahm die Zahl der Delikte aus dem linken Spektrum zu. Bundesinnenminister Dobrindt betonte jedoch, dass die größte Bedrohung weiterhin vom Rechtsextremismus ausgehe. Sorgen bereiten den Behörden außerdem die zunehmende Gewaltbereitschaft und die Verbreitung von Hass und Hetze in sozialen Netzwerken. Timo Wiesner, Redaktion.
6: Ein Gericht in Moskau hat die Haftstrafe gegen den deutschen Karnevalswagenbauer Chuck Tilly bestätigt. Der Satiriker war zuvor zu 8,5 Jahren Gefängnis verurteilt worden. Hintergrund sind satirische Darstellungen von Russlands Präsident Putin und dem Ukraine-Krieg. Tilly bezeichnete das Urteil als Farce und kündigte an, seine Arbeit unverändert fortzusetzen. Die Überreste des als Timmy bekannten Buckelwals werden in Dänemark weiterverarbeitet. Nach Angaben eines Unternehmens werden Fett, Knochen und andere Bestandteile des Tieres verwertet. Einige Knochen kommen in die Sammlung eines Museums in Kopenhagen. Die Todesursache des Wals ist nach einer Obduktion weiter unklar. Die deutschen Exporte sind den 3. Monat in Folge gestiegen. Nach Angaben des Statistischen Bundesamtes legten die Ausfuhren im Vergleich zum Vormonat um knapp 1% zu. Insgesamt wurden Waren im Wert von mehr als 136 Milliarden Euro exportiert. Als Grund gilt die gestiegene Nachfrage aus Europa und den USA. Im Mordprozess um den getöteten 8-jährigen Fabian sind neue Erkenntnisse vorgestellt worden. Nach Angaben eines Polizeiexperten ergab die Auswertung des Handys der Angeklagten unter anderem Hinweise auf eine Fahrzeugreinigung kurz nach der mutmaßlichen Tat. Außerdem soll die 30-Jährige bereits vor dem Fund der Leiche in Chats von einer möglichen Brandleiche gesprochen haben. Der Prozess vor dem Landgericht Rostock wird fortgesetzt.
0: Jetzt kommentiert und zuverlässig das Wetter hier bei uns in Deutschland. Unsere Schlagerradio Wetterreporter melden aktuell 19 Grad in Köln-Bonn, 16 in Hamburg, 18 in Bremen, wir haben 21 in Berlin, 18 in Dresden, 20 in Frankfurt, 16 in Stuttgart und München und 17 in Erfurt und in Münster. Heute Nachmittag weiterhin wechselnd wolkig, vor allem im Norden noch ein paar Schauer und Gewitter. Im Süden und in der östlichen Mitte ist es stark bewölkt bis bedeckt. Länger anhaltender Regen kann da möglich sein bei maximal 21 Grad. Und im Schlagerradio Wettertrend morgen damit Mittwoch wechselnd bewölkt, im Tagesverlauf wiederholt Schauer und Gewitter, am Alpenrand auch länger anhaltender Regen, die Höchstwerte bei 15 bis 21 Grad.
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0: Haut an Haut gehen wir jetzt gleich in den Nachmittag mit Roland Kaiser. Vorher noch richtig tolle Musik von Daniel Lopez, denn so schmeckt der Sommer.

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Oliver Frank und die italienische Sehnsucht hier bei Schlagerradio. Hör auf dein Herz. Und jetzt schalten wir mal ein kleines bisschen abgedanklich. 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Einen kühlen Drink in der Hand und Schlager im Ohr. 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
6: Schlagerradio-Tipp. Eine gerade gestrichene Wohnung riecht meist noch tagelang nach frischer Farbe. Stellen Sie ein paar Schüsseln mit Kochsalz auf. Das bindet den Geruch. Auch kann Kaffee verwendet werden. Er ist nicht nur ein guter Wachmacher, sondern absorbiert auch Gerüche.
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7: Ich bin Silke Rech. Deutschland hat erstmals seit Ende 2023 wieder mehr Strom exportiert als importiert. Im ersten Quartal gab es einen Überschuss von rund 3 Milliarden Kilowattstunden. Mehr als die Hälfte des Stroms kam aus erneuerbaren Energien. Vor allem die Windkraft legte deutlich zu. Offenburg ist laut deutscher Umwelthilfe die Stadt mit dem schlechtesten Hitzeschutz in Deutschland. Im Hitzecheck landete die Stadt auf dem letzten Platz. Besonders kritisch seien zu wenig Bäume und zu viele versiegelte Flächen. Am besten schneiden Kiel und Wuppertal ab.
8: Jetzt kompetent und zuverlässig das Wetter hier bei uns in Deutschland. Heute Nachmittag besonders im Norden Schauer und Gewitter. Auch im Süden gibt es immer mal wieder ein bisschen Regen. Die Temperaturen bis 21 Grad. Im Schlagerradio Wetterdrin morgen am Mittwoch wechselnd bewölkt. Im Tagesverlauf wiederholt Schauer und Gewitter. Die Temperaturen bis 21 Grad.
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0: Wir alle haben die Luft angehalten, als Marina Marx vergangenen Sonntag im ZDF-Fernsehgarten von der Bühne gerutscht ist bei ihrem Auftritt zusammen mit Nino D'Angelo. Genau bei diesem Titel. Aber Gott sei Dank ist ja nichts passiert. Hier Schlagerradio, hör auf dein Herz, gleich mit Ute Freudenberg und Christian Leiß.
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0: Und heute Morgen bei Jenny und Inka im neuen Schlagerradio Morgen hat sich die Birgit mal herangewagt, mit dem Buchstaben O in 30 Sekunden 10 richtige Antworten zu geben. Wir hören nochmal rein.
2: Eine Stadt in Deutschland.
3: Oldenburg.
4: Mädchenname.
3: Olga.
2: Tier.
3: Ochse.
4: Wort endet auf Ung. Hast du im Garten bestimmt? Oder zu Hause?
2: Mit UNG. Beruf?
0: Oh, da war die Zeit schon leider wieder vorbei. Die 30 Sekunden gehen auch wirklich manchmal ganz schnell rum, oder? Für die Birgit, für die Buchstaben. Oh, hat es dann nicht gereicht? Leider keine 10 richtigen Antworten, aber vielleicht wollen Sie es morgen mal probieren. Bei Jenny und Inka im neuen Schlagerradio Morgen gibt es die Chance wieder kurz nach 7:30 morgen. Und wenn Sie mir jetzt eine WhatsApp schicken an die 08000 79 89 99, Stichwort ABC mit Ihrem Namen und Wohnort, dann haben Sie ganz große Chancen, vielleicht morgen mit dabei zu sein.

0: Schlagerradio, hör auf dein Herz. Ihnen gleich einen schönen weiteren Nachmittag mit Emi. Die wartet nämlich schon auf Sie, gleich auch mit richtig toller Musik. Eloy de Jong hat sie zum Beispiel am Start, Udo Jürgens, Maite Kelly und noch viele mehr. Schönen Nachmittag Ihnen noch.
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5: Die Waschmaschine ist aus den meisten Haushalten gar nicht mehr wegzudenken. Hin und wieder müssen wir uns aber auch um sie kümmern. Regelmäßig sollten daher das Flusensieb und die Dichtungen gereinigt werden. Außerdem ist es ratsam, einmal im Monat eine Maschine mit mindestens 60 Grad laufen zu lassen.
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7: Ich bin Silke Rech. Die Zahl politisch motivierter Straftaten in Deutschland ist auf einen neuen Höchststand gestiegen. Die Polizei registrierte im vergangenen Jahr rund 86.000 Fälle.
8: Besonders stark nahm die Zahl der Delikte aus dem linken Spektrum zu. Bundesinnenminister Dobrindt betonte jedoch, dass die größte Bedrohung weiterhin vom Rechtsextremismus ausgehe. Sorgen bereiten den Behörden außerdem die zunehmende Gewaltbereitschaft und die Verbreitung von Hass und Hetze in sozialen Netzwerken. Timo Wiesner, Redaktion.
7: Ein Gericht in Moskau hat die Haftstrafe gegen den deutschen Karnevalswagenbauer Chuck Tilly bestätigt. Der Satiriker war zuvor zu 8,5 Jahren Gefängnis verurteilt worden. Hintergrund sind satirische Darstellungen von Russlands Präsident Putin und dem Ukraine-Krieg. Tilly bezeichnete das Urteil als Farce und kündigte an, seine Arbeit unverändert fortzusetzen. Die Überreste des als Timmy bekannten Buckelwals werden in Dänemark weiterverarbeitet. Nach Angaben eines Unternehmens werden Fett, Knochen und andere Bestandteile des Tieres verwertet. Einige Knochen kommen in die Sammlung eines Museums in Kopenhagen. Die Todesursache des Wals ist nach einer Obduktion weiter unklar. Die deutschen Exporte sind den dritten Monat in Folge gestiegen. Nach Angaben des Statistischen Bundesamtes legten die Ausfuhren im Vergleich zum Vormonat um knapp 1% zu. Insgesamt wurden Waren im Wert von mehr als 136 Milliarden Euro exportiert. Als Grund gilt die gestiegene Nachfrage aus Europa und den USA. Im Mordprozess um den getöteten 8-jährigen Fabian sind neue Erkenntnisse vorgestellt worden. Nach Angaben eines Polizeiexperten ergab die Auswertung des Handys der Angeklagten unter anderem Hinweise auf eine Fahrzeugreinigung kurz nach der mutmaßlichen Tat. Außerdem soll die 30-Jährige bereits vor dem Fund der Leiche in Chats von einer möglichen Brandleiche gesprochen haben. Der Prozess vor dem Landgericht Rostock wird fortgesetzt.
9: Jetzt kompetent und zuverlässig das Wetter bei uns in Deutschland. Schlagerradio-Wetterreporter melden aktuell 20 Grad in Köln-Bonn, 17 Grad in Hamburg und auch in Bremen, 19 Grad in Berlin und auch in Dresden, 21 Grad in Frankfurt am Main, 18 Grad in Stuttgart, 15 Grad in München, 19 Grad in Erfurt und derzeit 17 Grad in Münster. Aktuell überwiegend bedeckt, gebietsweise auch mit kurzen Schauern und Gewittern. Der Schlagerradio-Wettertrend. Nachts ein klarer Himmel mit Tiefstwerten zwischen 8 Grad in Kassel und 11 Grad in Stuttgart. Morgen am Mittwoch sieht's ähnlich aus wie heute, Sonne und Regen im Wechsel. Mit Höchstwerten zwischen 12 Grad in München und bis zu 21 Grad in Berlin.
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9: Hallo, kurz nach 3 und wir starten romantisch in den Dienstagnachmittag, jetzt mit Eloy de Jong und egal, was andere sagen.

0: Diamanten von Bernhard Brink hier bei Schlagerradio, hör auf dein Herz. Fragen Sie sich auch manchmal so wie ich, was wäre gewesen, wenn? Was wäre gewesen, wenn man früher aus dem Haus gegangen wäre? Was wäre gewesen, wenn man einen anderen Beruf erlernt hätte? Was wäre gewesen, wenn man andere Menschen kennengelernt hätte? Und genau diese Frage wurde auch bei Sing meinen Song gestellt. Und da ging es zum Beispiel darum, was wäre der Graf von Unheilig beruflich geworden, wenn er nicht der Graf geworden wäre?
1: Graf? Der wäre Herrenausstatter.
2: Meditations- und Einschlaf-Podcasts machen.
3: Den Grafen kann ich mir in vielen so sozialen Aufgaben vorstellen, also Lehrer, Pfarrer, Sozialarbeiter oder so.
4: Er wäre Hörgeräteakustiker. So wie ich Industriemechanikerin wäre, wäre er Hörgeräteakustiker. Wir haben ja normale Leben gehabt.
0: Ja, das stimmt. Er ist gelernter Hörgeräteakustiker. Von daher wäre das gar nicht so abwegig gewesen. Aber wie geht's Ihnen? Sind Sie auch so ein Mensch, der alles zerdenkt und da manchmal in solchen Gedankenspiralen versinkt und so den ganzen lieben langen Tag darüber nachdenkt, was wäre gewesen, wenn? Wir hören auf jeden Fall gleich, dass es richtig gut war, dass er Musiker geworden ist. In so gut 10 Minuten hier Unheilig zusammen mit Helene Fischer, Zeitreise. Und bis dahin hier für Sie Juliane Werding mit Sonne auf der Haut.

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6: Ich bin Silke Rech. Deutschland hat erstmals seit Ende 2023 wieder mehr Strom exportiert als importiert. Im ersten Quartal gab es einen Überschuss von rund 3 Milliarden Kilowattstunden. Mehr als die Hälfte des Stroms kam aus erneuerbaren Energien. Vor allem die Windkraft legte deutlich zu. Offenburg ist laut Deutscher Umwelthilfe die Stadt mit dem schlechtesten Hitzeschutz in Deutschland. Im Hitzecheck landete die Stadt auf dem letzten Platz. Besonders kritisch seien zu wenig Bäume und zu viele versiegelte Flächen. Am besten schneiden Kiel und Wuppertal ab.
7: 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Das Wetter bei uns in Deutschland. Aktuell überwiegend bedeckt, gebietsweise auch mit kurzen Schauern und Gewittern. Der Schlagerradio-Wetter-Trend. Morgen am Mittwoch ähnlich wie heute. Sonne und Regen im Wechsel mit Höchstwerten zwischen 12 Grad in München und bis zu 21 Grad in Berlin. 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
1: Bis zum Weekend dauert es leider noch ein paar Tage. Wir haben erst Dienstag, aber das war auf jeden Fall musikalisch das Weekend von Sarah Lombardi und DJ Herzbeat hier bei Schlagerradio. Was für ein Urlaubstyp sind Sie denn? Gehören Sie wie ich zu der Kategorie den ganzen Tag rumliegen, Sonnen, nichts tun, essen und am nächsten Tag von vorn? Oder brauchen Sie Adrenalin, so wie zum Beispiel Anna-Maria Zimmermann?
2: Einen wunderschönen guten Morgen, ich sitze in der Gondel und ihr denkt, dass ich heute wieder mal entspannt wandern gehe. Und ihr tut jetzt das, wo jeder in meiner Situation sagen würde, die Zimmermann hat voll einen am Helm. Habe ich auch und deshalb nehme ich euch jetzt gleich mit. Ich weiß genau jetzt schon diese ganzen Kommentare, die kommen werden. Wie kann man nur nach Absturz, nach Helikopter, nach alles. Leute, ich nehme euch mit, das wird ein Riesenspaß.
1: Naja, ob das ein Spaß war, kann ich Ihnen nicht sagen. Mir ist auf jeden Fall schon vom Zugucken schlecht geworden. Aber Anna-Maria Zimmermann hat sich tatsächlich mit einem Trainer zusammen in so einen Gleitschirm geschnallt und dann ging's los. Also dann rennt man so einen Berg runter und ab dann hofft man, dass der Schirm das macht, was er soll. Zum Glück ging das Ganze gut aus. Dann hören wir sie hier nämlich gleich in so gut 10 Minuten mit ihrem Song 1000 Träume bei Tornado. Und bis dahin ist Zeit für Marianne Rosenberg. 1, 2, 3, ich hab gedacht, es ist vorbei, jajai.

0: vor vier am Dienstagnachmittag. Ich begleite Sie in Richtung Feierabend und das jetzt gleich mit einem Ausflug nach Ibiza zusammen mit Ibo. Und außerdem gibt's ein ganz freundliches Hallo von Annemarie Eilfeld. Das und noch mehr in der nächsten halben Stunde.
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6: Zu einem Filmabend gehören auch Chips oder Salzstangen. Blöd, wenn sie beim vergangenen Mal nicht ordentlich weggelegt wurden. Jetzt sind sie pappig und schmecken nicht mehr. Legen Sie Ihre Chips für einige Minuten in den Ofen. Die Feuchtigkeit wird so den Chips entzogen und sie sind wieder knusprig.
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8: Ich bin Silke Rech. Im Süden des Libanon gehen die Kämpfe zwischen Israel und der Hisbollah-Miliz weiter. Nach Angaben des libanesischen Zivilschutzes wurden bei israelischen Luftangriffen in der Küstenstadt Tyrus 9 Menschen getötet. Mehr als 20 weitere Menschen wurden verletzt.
9: Die israelische Armee rief die Bewohner mehrerer Stadtteile auf, ihre Häuser zu verlassen. Israel wirft der Hisbollah vor, sich dort zu verstecken. Erst vor wenigen Tagen hatten Israel und der Libanon einen neuen Plan zur Umsetzung der Waffenruhe vereinbart. Die Hisbollah lehnt diesen jedoch ab. Noah Ulrich, Redaktion.
8: Die Zahl der Ebola-Toten im Kongo und in Uganda ist auf 102 gestiegen. Nach Angaben der afrikanischen Gesundheitsbehörde wurden bislang mehr als 600 Infektionen bestätigt. Besonders betroffen ist der Osten des Kongos. Die Eindämmung des Ausbruchs gestaltet sich schwierig, weil es für den aktuellen Virusstamm bislang keinen Impfstoff gibt. Die EU hat weitere Hilfen zur Bekämpfung der Krankheit zugesagt. Die Europäische Union plant weitere Sanktionen gegen Russland. Laut EU-Kommissionspräsidentin von der Leyen soll russischen Soldaten künftig die Einreise in die EU verboten werden. Außerdem sind neue Maßnahmen gegen den Finanz- und Energiesektor geplant. Auch russische Fischereiunternehmen sollen erstmals von Sanktionen betroffen sein. Ein Teil des neuen Sanktionspakets könnte bereits in der kommenden Woche beschlossen werden. Die Bundesregierung richtet ein neues Institut für künstliche Intelligenz ein. Es soll Chancen und Risiken moderner KI-Systeme bewerten und die Politik beraten. Dabei geht es unter anderem um den Schutz vor Cyberangriffen und die Sicherheit von KI-Anwendungen. Zunächst soll das Institut mit den Strukturen der Bundesnetzagentur und des Bundesamtes für Sicherheit in der Informationstechnik arbeiten. Ein eigener Standort ist später geplant. Sophia und Noah sind auch im vergangenen Jahr die beliebtesten Babynamen in Deutschland gewesen. Das geht aus einer Auswertung der Gesellschaft für deutsche Sprache hervor. Auf den weiteren Plätzen folgen bei den Mädchen unter anderem Mia und Lina, bei den Jungen Matteo und Theo. Die Experten sprechen von modernen Klassikern, die bei Eltern seit Jahren besonders beliebt sind.
0: Jetzt kompetent und zuverlässig das Wetter bei uns in Deutschland. Schlagerradio-Wetterreporter melden aktuell 20 Grad in Köln-Bonn, 17 Grad in Hamburg und auch in Bremen, 19 Grad in Berlin und auch in Dresden, 21 Grad in Frankfurt am Main, 18 Grad in Stuttgart, 15 Grad in München, 19 Grad in Erfurt und derzeit 17 Grad in Münster. Aktuell überwiegend bedeckt, gebietsweise auch mit kurzen Schauern und Gewittern. Der Schlagerradio-Wettertrend, nachts ein klarer Himmel mit Tiefstwerten zwischen 8 Grad in Kassel und 11 Grad in Stuttgart. Morgen am Mittwoch sieht's ähnlich aus wie heute, Sonne und Regen im Wechsel. Mit Höchstwerten zwischen 12 Grad in München und bis zu 21 Grad in Berlin.
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0: Hallo, kurz nach vier am Dienstagnachmittag. Ich begleite Sie in Richtung Feierabend und das jetzt mit Musik von Sarah Zucker. Hier ist für Sie Ohne dich.

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0: Mensch, da kriegt man richtig Urlaubsstimmung hier bei Ibo und Ibiza bei Schlagerradio. Hör auf dein Herz. Und heute früh ging es auch ums Urlaub machen beim neuen Schlagerradio Morgen mit Jenny und Inka, beziehungsweise ums Fliegen. Und das kann ja richtig gefährlich werden.
1: Irgendwie ein Pärchen wurde ja auch festgenommen, weil die Sex im Flieger haben. Und
2: also
1: die
2: da frage ich mich, wo, da ist es überall so eng.
1: Und die haben sich im Flieger kennengelernt. Das finde ich erstmal
2: richtig skurril
1: krass.
2: Auf jeden Fall. Aber ich muss auch sagen, ich sehe auch viele Leute, die Schuhe aushaben. Und das soll man ja nicht machen, sagt jetzt eine ehemalige Flugbegleiterin. Denn Start und Landung sind ja richtig gefährlich eigentlich beim Fliegen. Und da soll man lieber seine Schuhe anlassen, denn festes Schuhwerk ist dann schon besser, wenn Unfälle passieren. Aber während des Fluges sagt sie, kann man ruhig die Schuhe ausziehen. Ich bin eher dagegen, weil ich finde den Geruch auch besser, wenn die Schuhe an sind.
0: Also ich lerne ja schon im normalen Leben niemanden kennen, geschweige denn in einem Flugzeug. Deswegen ist die gesamte Geschichte für mich völlig unverständlich. Aber auch das mit dem Schuhe ausziehen finde ich auch schwierig, weil, wie Inka schon gesagt hat, dann riecht das und man weiß nicht, wo waren die vorher, haben die überhaupt Socken an? Nee, also wenn sie mit mir fliegen, dann lassen sie bitte ihre Schuhe an. Wie sehen Sie das denn? Schreiben Sie doch mal eine WhatsApp unter der 08079 89 99.

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5: Schlagerradio-Tipp. Nach einem Regenguss stehen Sie oft in den Büros im Weg rum. Die aufgespannten, nassen Regenschirme. Sie sollten Ihren nassen Schirm aber zum Trocknen nie ganz aufspannen. Der zum Trocknen gespannte Stoff kann so leicht rissig werden.
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6: Ich bin Silke Rech. 2 Tierschützer müssen nach einer Gerichtsentscheidung Schadenersatz zahlen. Sie hatten heimliche Aufnahmen aus einem Schlachthof gemacht und im Internet veröffentlicht. Das Oberlandesgericht Oldenburg bestätigte nun weitgehend ein früheres Urteil. Über die genaue Höhe des Schadenersatzes wird noch entschieden. Am Frankfurter Flughafen wird das Terminal 2 ab sofort für mehrere Jahre geschlossen. Der Betreiber Fraport startet dort eine umfassende Sanierung. Geplant sind unter anderem neue technische Anlagen, modernisierte Sicherheitsbereiche und eine bessere Passagierführung. Die Arbeiten sollen rund 1,5 Milliarden Euro kosten. Die Wiedereröffnung ist für die Mitte der 2030er Jahre vorgesehen.
7: Jetzt kompetent und zuverlässig. Das Wetter bei uns in Deutschland. Aktuell überwiegend bedeckt, gebietsweise auch mit kurzen Schauern und Gewittern. Der Schlagerradio-Wettertrend. Morgen am Mittwoch ähnlich wie heute. Sonne und Regen im Wechsel mit Höchstwerten zwischen 12 Grad in München und bis zu 21 Grad in Berlin. 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

0: womöglich die beste Nacht auf Vino im Musica.
1: Bei dem Song träume ich mich gedanklich immer irgendwo an eine Küste in Italien oder nach Rom und sehe mich da so eine schöne Pizza essen und Aperol Spritz trinken. Das war Pietro Basile mit Amore Mio, Vino e Musica hier bei Schlagerradio. Hör auf dein Herz. Und die Europa-Rundreise geht auch gleich weiter. Mit Michelle geht's nämlich nach Paris.
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0: Kurz vor fünf an diesem Dienstagnachmittag. Ich begleite Sie durch den Feierabend und das jetzt gleich mit dem aktuellsten Song von Joey Heindle, schwer zu erklären, Words. Und außerdem verrät uns Wayne Carpendale, wann er sich das letzte Mal so richtig alt gefühlt hat.
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6: Kevin Brian Smith, ein weiterer Anwärter auf den Sommerhit 2000.

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1: Das gleichmäßige Tropfen eines undichten Wasserhahns kann einen schon mal wahnsinnig machen. Wenn so schnell auch kein Handwerker zu bekommen ist, kann ein dicker Wollfaden vorerst Abhilfe schaffen. Binden Sie ihn um den Wasserhahn. Nun kann das Wasser geräuschlos in das Becken laufen.
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3: Ich bin Silke Rech. Im Süden des Libanon gehen die Kämpfe zwischen Israel und der Hisbollah-Miliz weiter. Nach Angaben des libanesischen Zivilschutzes wurden bei israelischen Luftangriffen in der Küstenstadt Tyrus 9 Menschen getötet. Mehr als 20 weitere Menschen wurden verletzt.
4: Die israelische Armee rief die Bewohner mehrerer Stadtteile auf, ihre Häuser zu verlassen. Israel wirft der Hisbollah vor, sich dort zu verstecken. Erst vor wenigen Tagen hatten Israel und der Libanon einen neuen Plan zur Umsetzung der Waffenruhe vereinbart. Die Hisbollah lehnt diesen jedoch ab. Noah Ulrich, Redaktion.
3: Die Zahl der Ebola-Toten im Kongo und in Uganda ist auf 102 gestiegen. Nach Angaben der afrikanischen Gesundheitsbehörde wurden bislang mehr als 600 Infektionen bestätigt. Besonders betroffen ist der Osten des Kongos. Die Eindämmung des Ausbruchs gestaltet sich schwierig, weil es für den aktuellen Virusstamm bislang keinen Impfstoff gibt. Die EU hat weitere Hilfen zur Bekämpfung der Krankheit zugesagt. Die Europäische Union plant weitere Sanktionen gegen Russland. Laut EU-Kommissionspräsidentin von der Leyen soll russischen Soldaten künftig die Einreise in die EU verboten werden. Außerdem sind neue Maßnahmen gegen den Finanz- und Energiesektor geplant. Auch russische Fischereiunternehmen sollen erstmals von Sanktionen betroffen sein. Ein Teil des neuen Sanktionspakets könnte bereits in der kommenden Woche beschlossen werden. Die Bundesregierung richtet ein neues Institut für künstliche Intelligenz ein. Es soll Chancen und Risiken moderner KI-Systeme bewerten und die Politik beraten. Dabei geht es unter anderem um den Schutz vor Cyberangriffen und die Sicherheit von KI-Anwendungen. Zunächst soll das Institut mit den Strukturen der Bundesnetzagentur und des Bundesamtes für Sicherheit in der Informationstechnik arbeiten. Ein eigener Standort ist später geplant. Sophia und Noah sind auch im vergangenen Jahr die beliebtesten Babynamen in Deutschland gewesen. Das geht aus einer Auswertung der Gesellschaft für deutsche Sprache hervor. Auf den weiteren Plätzen folgen bei den Mädchen unter anderem Mia und Lina, bei den Jungen Matteo und Theo. Die Experten sprechen von modernen Klassikern, die bei Eltern seit Jahren besonders beliebt sind.
5: Jetzt kompetent und zuverlässig das Wetter bei uns in Deutschland. Schlagerradio-Wetterreporter melden aktuell 20 Grad in Köln-Bonn, 17 Grad in Hamburg und auch in Bremen, 19 Grad in Berlin und auch in Dresden, 21 Grad in Frankfurt am Main, 18 Grad in Stuttgart, 15 Grad in München, 19 Grad in Erfurt und derzeit 17 Grad in Münster. Aktuell überwiegend bedeckt, gebietsweise auch mit kurzen Schauern und Gewittern. Der Schlagerradio-Wettertrend: nachts ein klarer Himmel mit Tiefstwerten zwischen 8 Grad in Kassel und 11 Grad in Stuttgart. Morgen am Mittwoch sieht's ähnlich aus wie heute, Sonne und Regen im Wechsel mit Höchstwerten zwischen 12 Grad in München und bis zu 21 Grad in Berlin.
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5: Hallo, kurz nach 5 am Dienstagnachmittag. Und falls Sie noch keine gute Laune haben, sorgt der nächste Song definitiv dafür. Roy Bianco und die Abruzzanti Boys mit Bella Napoli.

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0: Und damit eine Grüße an alle Lieblingsmenschen. Namika hier bei Schlagerradio, hör auf dein Herz. Und ich würde sagen, für Eltern gehören zu ihren Lieblingsmenschen doch auch definitiv ihre Kinder, oder? Zumindest solange sie nicht dafür sorgen, dass man sich A, unsagbar alt fühlt und B, auch noch sehr, sehr dumm, so wie es jetzt Wayne Carpendale zuletzt auf Instagram geteilt hat.
1: Ich habe gestern zu meinem Kleinen gesagt, ich bin älter als Google. Sagte, nee, das bist du nicht. Ich sag, doch, dann habe ich es gegoogelt. Wenn du vorm 4. September 1998 geboren bist, dann bist du älter als Google. Ich habe es meinem Kleinen gezeigt und er meinte nur, krass, und trotzdem weißt du weniger.
0: Ach ja, die Kinder geben einem so viel, vor allem das Gefühl, alt zu sein anscheinend. Ja, so kann es gehen, aber immerhin hat er sehr schlagfertige Kinder erzogen, das muss man ihm mal lassen. Den Opa zu den schlagfertigen Enkelkindern hören wir jetzt hier, Howard Carpendale. Mit dir verschwende ich meine Zeit, hier bei Schlagerradio.

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1: Bei diesem Intro klingelt's doch bei allen, oder? Udo Jürgens mit vielen Dank für die Blumen hier bei Schlagerradio. Der Kultschlager um kurz vor halb sechs.

0: Wollen wir das ab nächsten Ersten mal probieren?
1: Vielen Dank für die Blumen. Vielen Dank, wie lieb von dir.

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10: Der Ohrring ist runtergefallen und liegt jetzt irgendwo unter dem Sofa. Damit Sie nicht auf dem Boden kriechen müssen, hilft Ihr Staubsauger. Einfach einen Nylonstrumpf über die Düse stülpen und drauf lossaugen. Der Ohrring wird angesaugt und bleibt an dem Strumpf hängen.
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11: Ich bin Silke Rech. Zwei Tierschützer müssen nach einer Gerichtsentscheidung Schadenersatz zahlen. Sie hatten heimliche Aufnahmen aus einem Schlachthof gemacht und im Internet veröffentlicht. Das Oberlandesgericht Oldenburg bestätigte nun weitgehend ein früheres Urteil. Über die genaue Höhe des Schadenersatzes wird noch entschieden. Am Frankfurter Flughafen wird das Terminal 2 ab sofort für mehrere Jahre geschlossen. Der Betreiber Fraport startet dort eine umfassende Sanierung. Geplant sind unter anderem neue technische Anlagen, modernisierte Sicherheitsbereiche und eine bessere Passagierführung. Die Arbeiten sollen rund 1,5 Milliarden Euro kosten. Die Wiedereröffnung ist für die Mitte der 2030er Jahre vorgesehen.
1: Jetzt kompetent und zuverlässig. Das Wetter bei uns in Deutschland. Aktuell überwiegend bedeckt, gebietsweise auch mit kurzen Schauern und Gewittern. Der Schlagerradio-Wettertrend. Morgen am Mittwoch ähnlich wie heute. Sonne und Regen im Wechsel mit Höchstwerten zwischen 12 Grad in München und bis zu 21 Grad in Berlin. 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

Ach ja, die Feuerherzen mit verdammt guter Tag hier bei Schlagerradio. Hör auf dein Herz. Ich habe es, glaube ich, schon mehrfach gesagt. Ich war früher einer der größten Feuerherz-Fans, als es die Band noch gab. Aber nach wie vor gucke ich natürlich, was machen die denn so den lieben langen Tag? Was posten die auf Instagram? Und bei Carsten Walter sieht es anscheinend in der Dating-Welt gerade ähnlich schlecht aus wie bei mir. Aber er hat jetzt anscheinend den Dating-Tipp herausgefunden. Er teilte nämlich ein Video von sich beim Sport und schrieb dazu: Nacktbilder sind out, schick mir lieber ein Video, in dem du laut vorliest, damit ich weiß, dass du nicht dumm bist. Ja, so kann man natürlich auch formulieren, dass es einem auf die inneren Werte ankommt. Aber wer weiß, vielleicht hilft es ja, wenn man so einen Nebensatz einfach noch in der Dating-App hinzufügt. Und sollte dem so sein, dann teilt er hoffentlich auch sein bald gefundenes, intelligentes Glück mit uns auf Instagram. Wer weiß, was da noch kommt. Bei uns kommt jetzt auf jeden Fall erstmal die Münchner Freiheit mit 1000 Mal Du hier bei Schlagerradio.

0: kurz vor sechs am Dienstagabend und ich begleite Sie in die Küche. Das jetzt gleich mit dem neuesten Song von Vanessa Mai, Rohdiamant. Und außerdem geht's ganz hoch hinaus. Mit Dieter Thomas Kuhn geht's über die Wolken. Das und mehr in der nächsten halben Stunde.
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7: Quietschende Bettfedern können einen schon mal um eine erholsame Nacht bringen. Es muss nicht sofort ein neues Bett sein. Vorübergehend hilft auch Möbelpolitur. Einfach die quietschenden Federn damit einreiben und schon können Sie wieder störungsfrei schlafen.
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8: Ich bin Silke Rech. Die schwarz-rote Bundesregierung will Anfang Juli wichtige Reformen für mehr Wirtschaftswachstum beschließen. SPD-Fraktionschef Mirsch und Unionsfraktionschef Spahn kündigten dazu weitreichende Entscheidungen an.
9: Geplant sind Maßnahmen zur Stärkung der Wirtschaft sowie Entlastungen für kleine und mittlere Einkommen. Zuvor treffen sich die Koalitionsspitzen mit Gewerkschaften und Arbeitgeberverbänden im Kanzleramt. Ziel ist es, gemeinsam Vorschläge für die wirtschaftliche Zukunft Deutschlands zu erarbeiten. Timo Wiesner, Redaktion.
8: Die Zahl der politisch motivierten Straftaten in Deutschland ist auf einen neuen Höchststand gestiegen. Im vergangenen Jahr registrierte die Polizei rund 86.000 Fälle. Besonders stark nahm die Zahl der Delikte aus dem linken Spektrum zu. Bundesinnenminister Dobrindt sagte jedoch, dass der Rechtsextremismus weiterhin die größte Bedrohung darstelle. Auch Hasskriminalität und schwere Straftaten haben zugenommen. Der ukrainische Präsident Zelensky ist in Estland mit den Regierungschefs der nordischen und baltischen Staaten zusammengekommen. Bei dem Treffen geht es vor allem um die weitere Unterstützung der Ukraine und die Sicherheit in Europa. Estlands Ministerpräsident kündigte Beratungen über eine stärkere Verteidigung der Ukraine und zusätzlichen Druck auf Russland an. Hintergrund sind auch mehrere Vorfälle mit russischen Drohnen in der Region. Ein Bericht der Vereinten Nationen macht Israel für die Gewalt radikaler Siedler gegen Palästinenser im Westjordanland mitverantwortlich. Demnach würden die Angriffe durch staatliche Unterstützung begünstigt. Mehrere Länder, darunter Großbritannien, Frankreich und Kanada, forderten die israelische Regierung auf, die Lage zu entschärfen. Andernfalls drohten weitere Sanktionen. Der Hambacher Forst in Nordrhein-Westfalen soll dauerhaft geschützt werden und sich zu einem Urwald entwickeln. Darauf haben sich die zuständigen Behörden und der Energiekonzern RWE verständigt. Spätestens 2035 soll der Wald in öffentliches Eigentum übergehen und als Wildnisgebiet ausgewiesen werden. Der Hambacher Forst war jahrelang Symbol des Widerstands gegen den Braunkohleabbau.
0: Jetzt kompetent und zuverlässig das Wetter bei uns in Deutschland. Schlagerradio-Wetterreporter melden aktuell 20 Grad in Köln-Bonn, 17 Grad in Hamburg und auch in Bremen, 19 Grad in Berlin und auch in Dresden. 21 Grad in Frankfurt am Main, 18 Grad in Stuttgart, 15 Grad in München, 19 Grad in Erfurt und derzeit 17 Grad in Münster. Aktuell überwiegend bedeckt, gebietsweise auch mit kurzen Schauern und Gewittern. Der Schlagerradio-Wettertrend, nachts ein klarer Himmel mit Tiefstwerten zwischen 8 Grad in Kassel und 11 Grad in Stuttgart. Morgen am Mittwoch sieht's ähnlich aus wie heute, Sonne und Regen im Wechsel. Mit Höchstwerten zwischen 12 Grad in München und bis zu 21 Grad in Berlin.
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0: Hallo, kurz nach 6 am Dienstagabend. Ich begleite Sie und das jetzt mit Musik von Ben Zucker. Quasi passend fürs aktuelle Wetter. Es geht der Sonne entgegen.

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0: Die singende Föhnwelle. Dieter Thomas Kuhn hier bei Schlagerradio. Hör auf dein Herz mit Über den Wolken. Und jetzt ist es Zeit, einmal in die Zeitmaschine zu steigen. Und ich sage Ihnen vorweg, der Song, um den es heute geht, den hat auch der Dieter Thomas Kuhn schon gecovert.
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2: Juliane Werdings erster Auftritt in der ZDF-Hitparade war mit Am Tag, als Conny Kramer starb. Im Original von John Baez. Ja, stand zeitgleich auf Platz 1 der US-Charts. Die deutsche Version, die hielt sich 14 Wochen in den Top 10 der Single-Charts. In der ZDF-Hitparade erreichte Juliane Werding zuerst Platz 3, dann Platz 2. Im NDR-Interview, da steht sie zu ihrem ersten großen Erfolg.
3: Ich meine, dieses Lied war toll und bleibt toll. Gott sei Dank. Ich meine, es gibt ja auch Leute, die einen Song hatten, mit denen sie sich nicht so identifizieren konnten. Und das hing ihnen dann den Rest des Lebens an. Aber so ist es bei mir nicht. Das war ein wirklich authentischer Song.
2: Ja, der Text ist eine Erinnerung an einen Bekannten von Juliane Werding, der an Drogenkonsum gestorben ist. In der Urfassung von Texte Hans-Ulrich Weigel heißt Conny noch Kalle Kramer. Aber da erhob die damals erst 15-jährige Juliane Einspruch. Der Legende zufolge hieß ihr erster Freund Konrad. Juliane Werding mit Am Tag, als Conny Kramer starb, jetzt bei Schlagerradio.

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1: Fall mal Zeit, drüber nachzudenken, beim Kultschlager hier bei Schlagerradio um kurz vor 19:30. Während Volker Lechtenbrink Ihnen aufzählt, was er ganz toll findet, mit Ich mag.

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Immer wenn ich Videos auf Instagram, Facebook oder sonst irgendwo sehe, wo Menschen große Katzen, also sowas wie Löwen, Geparden oder sonstiges, kuscheln, sag ich zu meinen Freunden, Leute, wenn ich vorhabe, jemals nach Afrika zu reisen, nehmt mir bitte den Reisepass weg. Denn ehrlicherweise wird das sonst gefährlich. Ich will nämlich jede große Katze kuscheln. Und noch gefährlicher wird's für mich, wenn vor Ort noch Schlagerstars sind. Und genau das passiert im nächsten Februar mit der Schlagerreise nach Kenia. Da können sie 9 Tage dem Winter aus Deutschland entfliehen. Und das mit Stars wie Micky Krause und Anna-Maria Zimmermann und vielen mehr. Gibt's quasi Schlager und eine Traumreise mit wilder Safari und alles, was man sich so wünscht, vor dem Indischen Ozean. Und falls Ihnen das alles noch nicht reicht, dann tun Sie mit dieser Reise auch noch etwas Gutes, denn ein Teil vom Reisepreis wird gespendet, um vor Ort Schulen für Kinder zu bauen. Also, das sind doch mehr als genug Argumente zu sagen, ich bin dabei bei der großen Schlagerreise nach Kenia. 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Passende Musik, schon mal zur Einstimmung, gibt's hier in so gut 10 Minuten von Ingrid Peters, nämlich Afrika. Und bis dahin jetzt hier für Sie DJ Herzbeat und Safia. Verdammt, ich will hier bei Schlagerradio.

0: Kurz vor 7 am Dienstagabend. Ich begleite Sie beim Abendessen und das jetzt gleich mit einer französischen Nachhilfestunde von Sarah Zucker en deux trois. Und außerdem erfahren wir, dass es doch ein bisschen schwerer ist, Deutsch zu sprechen, vor allem als Ross Anthony.
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5: Ich bin Silke Rech. Die schwarz-rote Bundesregierung will Anfang Juli wichtige Reformen für mehr Wirtschaftswachstum beschließen. SPD-Fraktionschef Mirsch und Unionsfraktionschef Spahn kündigten dazu weitreichende Entscheidungen an.
6: Geplant sind Maßnahmen zur Stärkung der Wirtschaft sowie Entlastungen für kleine und mittlere Einkommen. Zuvor treffen sich die Koalitionsspitzen mit Gewerkschaften und Arbeitgeberverbänden im Kanzleramt. Ziel ist es, gemeinsam Vorschläge für die wirtschaftliche Zukunft Deutschlands zu erarbeiten. Timo Wiesner, Redaktion.
5: Die Zahl der politisch motivierten Straftaten in Deutschland ist auf einen neuen Höchststand gestiegen. Im vergangenen Jahr registrierte die Polizei rund 86.000 Fälle. Besonders stark nahm die Zahl der Delikte aus dem linken Spektrum zu. Bundesinnenminister Dobrindt sagte jedoch, dass der Rechtsextremismus weiterhin die größte Bedrohung darstelle. Auch Hasskriminalität und schwere Straftaten haben zugenommen. Der ukrainische Präsident Zelensky ist in Estland mit den Regierungschefs der nordischen und baltischen Staaten zusammengekommen. Bei dem Treffen geht es vor allem um die weitere Unterstützung der Ukraine und die Sicherheit in Europa. Estlands Ministerpräsident kündigte Beratungen über eine stärkere Verteidigung der Ukraine und zusätzlichen Druck auf Russland an. Hintergrund sind auch mehrere Vorfälle mit russischen Drohnen in der Region. Ein Bericht der Vereinten Nationen macht Israel für die Gewalt radikaler Siedler gegen Palästinenser im Westjordanland mitverantwortlich. Demnach würden die Angriffe durch staatliche Unterstützung begünstigt. Mehrere Länder, darunter Großbritannien, Frankreich und Kanada, forderten die israelische Regierung auf, die Lage zu entschärfen. Andernfalls drohten weitere Sanktionen. Der Hambacher Forst in Nordrhein-Westfalen soll dauerhaft geschützt werden und sich zu einem Urwald entwickeln. Darauf haben sich die zuständigen Behörden und der Energiekonzern RWE verständigt. Spätestens 2035 soll der Wald in öffentliches Eigentum übergehen und als Wildnisgebiet ausgewiesen werden. Der Hambacher Forst war jahrelang Symbol des Widerstands gegen den Braunkohleabbau.
0: Jetzt kompetent und zuverlässig das Wetter bei uns in Deutschland. Schlagerradio-Wetterreporter melden aktuell 20 Grad in Köln-Bonn, 17 Grad in Hamburg und auch in Bremen, 19 Grad in Berlin und auch in Dresden, 21 Grad in Frankfurt am Main, 18 Grad in Stuttgart, 15 Grad in München, 19 Grad in Erfurt und derzeit 17 Grad in Münster. Aktuell überwiegend bedeckt, gebietsweise auch mit kurzen Schauern und Gewittern. Der Schlagerradio-Wettertrend, nachts ein klarer Himmel mit Tiefstwerten zwischen 8 Grad in Kassel und 11 Grad in Stuttgart. Morgen am Mittwoch sieht's ähnlich aus wie heute, Sonne und Regen im Wechsel mit Höchstwerten zwischen 12 Grad in München und bis zu 21 Grad in Berlin.
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0: Hallo, kurz nach 7 am Dienstagabend. Ich begleite Sie und das jetzt mit Musik von Laura und Marc. Es wird international mit Out of the Dark.

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0: Mit Andre Trois hier bei Schlagerradio. Hör auf dein Herz. Und da kriege ich schon wieder ganz viel Gänsehaut, denn ich muss an meinen Französischunterricht in der Schule zurückdenken. Und ich weiß, dass meine gesamte Klasse katastrophal war. Und es lag wirklich nicht an der Lehrerin. Sie sagte doch tatsächlich nach dem Kontrollieren von einer Arbeit mal zu uns: Wenn ich so viel Wein hätte trinken können, wie ich dafür gebraucht hätte, hätten es 2 Fässer sein müssen. Was das angeht, nochmal so im Nachhinein, je suis wirklich très désolé, und meines Erachtens nach müsste das so viel heißen wie: es tut mir wirklich leid. Aber ich weiß, dass Französisch nicht die einzig schwere Sprache ist, sondern auch Deutsch ist nicht so wirklich einfach, wie uns Ross Anthony jetzt gezeigt hat.
1: Hat irgendjemand ein Streichholzschächtel schon gesehen?
0: Ja, es gibt mittlerweile so einen Trend auf Instagram, da versucht man einen Satz in 5 verschiedenen Emotionen auszudrücken, so eine Art Schauspiel-Challenge. Ja, warum denn auch nicht mal mit dem Streichholzschächtelchen versuchen? Hat ja klasse geklappt. Dass er aber sehr gut auf Deutsch singen kann, das zeigt er uns gleich mit Ich liebe die Liebe in so gut 10 Minuten. Und bis dahin gibt's hier auch noch was zum Deutschlernen. Die Spider-Murphy-Gang mit Schickeria.

0: Pietro Basile mit Buongiorno hier bei Schlagerradio. Hör auf dein Herz um 7:45 an diesem Dienstag. Was bedeutet? In so gut 15 Minuten ist es wieder soweit. Zeit für die längste Hitparade der Welt, die Schlager-Hitparade. Natürlich mit meinem Kollegen Frank Schlager. Vielleicht ist ja der Pietro Basile auch mit dabei unter den Top 50. Es heißt abwarten und Tee trinken, dann wissen wir mehr. Und bis dahin gibt's Musik zum Tee trinken von Matthias Reim. Ich hab geträumt von dir hier bei Schlagerradio.
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6: Ich bin Silke Rech. Die Bundestagsabgeordneten sollen in diesem Jahr keine Diätenerhöhung bekommen. Union und SPD wollen die automatische Anhebung der Abgeordnetenbezüge aussetzen und dazu noch in dieser Woche einen Gesetzentwurf einbringen.
7: Als Grund nennen die Regierungsfraktionen die angespannte wirtschaftliche Lage und notwendige Sparmaßnahmen. Eigentlich wären die Diäten zum 1. Juli um knapp 500 Euro pro Monat gestiegen. Auch Grüne, AfD und Linke lehnen die Erhöhung ab. Damit gilt eine Mehrheit für den Verzicht als sicher. Noah Ulrich, Redaktion.
6: Die EU-Kommission hat Deutschland mehr Spielraum bei der Entlastung von Unternehmen bei den Stromkosten eingeräumt. Laut Bundeswirtschaftsministerin Reiche können Betriebe künftig sowohl vom geplanten Industriestrompreis als auch von der bisherigen Strompreiskompensation profitieren. Ziel ist es, Unternehmen angesichts hoher Energiekosten stärker zu entlasten. Für den Bundeshaushalt bedeutet das allerdings zusätzliche Ausgaben von rund 1 Milliarde Euro. Nach dem Brand in einem Umspannwerk in Reutlingen hat sich der Verdacht auf Brandstiftung erhärtet. Nach Angaben der Ermittler sollen Unbekannte auf das Gelände eingedrungen und dort mehrere Feuer gelegt haben. Durch den Brand waren zeitweise Zehntausende Menschen ohne Strom. Die Polizei sucht nun Zeugen. Vor der Küste Mauretaniens sind in den vergangenen 10 Tagen mehr als 1000 Migranten auf Booten abgefangen worden. Nach Angaben der Behörden waren viele von ihnen aus Senegal und Gambia gestartet. Die Menschen wurden in Aufnahmezentren gebracht. Die Route zu den Kanarischen Inseln gilt als besonders gefährlich. Die EU-Kommission hat den WhatsApp-Mutterkonzern Meta angewiesen, KI-Assistenten anderer Anbieter in der EU wieder kostenlos zuzulassen. Nach Ansicht der Wettbewerbshüter schränkt Meta den Wettbewerb auf dem wachsenden KI-Markt zu stark ein. Das Unternehmen muss die Vorgaben innerhalb von 5 Werktagen umsetzen. Andernfalls drohen hohe Geldstrafen. Die EU untersucht zudem weiter, ob Meta gegen europäisches Wettbewerbsrecht verstoßen hat. Und jetzt kompetent und zuverlässig das Wetter. In den kommenden Stunden südlich der Donau weiterhin regnerisch. Im Nordseeumfeld Schauer und einzelne Gewitter. Sonst abklingende Niederschläge und teils auflockernde Bewölkung. Abkühlung auf 11 bis 5 Grad. Der Schlager-Radio-Wettertrend. Am Mittwoch wechselnd bewölkt und im Tagesverlauf wiederholt Schauer und kurze Gewitter. Am Alpenrand länger anhaltender Regen, in Hochlagen teils Schnee. Höchstwerte zwischen 15 und 21 Grad.
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8: Hallo und herzlich willkommen zu Deutschlands längster Schlagerparade. Jeden Samstagnachmittag, Sonntagmorgen und Dienstagabend die Wiederholung. Mit Abstimmen geht auf schlagerradio.de, immer nach der Erstausstrahlung am Samstag um 18 Uhr. Letzte Woche Platz Nummer 3, Laura und Marc. Auf der 2 hat man letztes Mal Maite Kelly.
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8: Ja, mal sehen, ob es Joey Heindle wieder auf die 1 geschafft hat mit Schwer zu erklären.

Achim Petri, Innenschlager Radio Top 50, Platz 48 mit Noch eine Nacht. Unser erstes Extra, unser Geburtstagsextra zum 60. von Sebastian Krumbiegel von den Prinzen. So viele große Hits zu mitsingen hatten sie.

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1: Tja, aber was war eigentlich der allererste Hit der Prinzen? Ja, eine Nummer, die sehr selten läuft, aber jetzt hier. Aus dem Herbst 91 ihr großer Durchbruch. Gabi und Klaus, erste Single-Auskopplung aus ihrem Debütalbum Das Leben ist grausam. Geschrieben und komponiert hauptsächlich von unserem Geburtstagskind Sebastian Krumbiegel mit Unterstützung von Tobias Künzel und produziert das Ganze von Annette Humpe. Sie war ja eine der wichtigsten Entdeckerinnen und Förderinnen der Band und prägte den typischen A-Cappella-Popsound der Prinzen in den 90er Jahren entscheidend mit.

0: 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Platz 47.
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Tanja Lasch in den Schlagerradio Top 50, Platz 46, unterm Dach. Ja, an diesem Wochenende mit Roberto Blanco bereits 89 und ja, viele Hits hatte er. Natürlich spielen wir dann später noch, so viel Spaß muss sein. Aber erstmal hier der Puppenspieler von Mexiko. Viel Spaß mit unserem Extra aus den frühen 70ern.

0: Die Schlagerradio Top 50 mit Platz 45, Anna-Maria Zivkov und Mehr geliebt.
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0: Hallo und weiter geht's mit Platz 44. Simone, was weißt du schon von Liebe?

0: Hier ist Schlagerradio. Hör auf dein Herz mit ihren Top 50. Maite Kelly ja mehrfach vertreten. Ihr gehört auf Platz 43 mit Frei. Und die 42 Annemarie Eifeld. Sie ist ja auch mindestens zweimal dabei. Hier erstmal mit Hallo.
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Ray Khan in den Schlagerradio Top 50, Platz 41 mit Bumerang. Drei Neuzugänge haben wir in dieser Woche und der erste jetzt auf Platz 40. Madeleine Rausch und Zukunft

0: Neu in den Schlagerradio Top 50 auf Platz 40, Madeleine Rausch mit Zukunft erfunden. So, unser nächstes Extra, da gratulieren wir nachträglich Ricky Shane zum 82.
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0: Der französisch-libanesische Schlagersänger Ricky Shane, auch häufig zu Gast in der ZDF-Hitparade, landet seinen größten Hit im Jahr 71, Mami Blue, den er auf Deutsch und Englisch aufnahm, aber in der ZDF-Hitparade natürlich auf Deutsch sang.
2: Mami Blue und Ricky Shane, Stellnummer 5, erster Platz.

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1: Ich bin Silke Reich. Die Bundestagsabgeordneten sollen in diesem Jahr keine Diätenerhöhung bekommen. Union und SPD wollen die automatische Anhebung der Abgeordnetenbezüge aussetzen und dazu noch in dieser Woche einen Gesetzentwurf einbringen.
2: Als Grund nennen die Regierungsfraktionen die angespannte wirtschaftliche Lage und notwendige Sparmaßnahmen. Eigentlich wären die Diäten zum 1. Juli um knapp 500 Euro pro Monat gestiegen. Auch Grüne, AfD und Linke lehnen die Erhöhung ab. Damit gilt eine Mehrheit für den Verzicht als sicher. Noah Ulrich, Redaktion.
1: Die EU-Kommission hat Deutschland mehr Spielraum bei der Entlastung von Unternehmen bei den Stromkosten eingeräumt. Laut Bundeswirtschaftsministerin Reiche können Betriebe künftig sowohl vom geplanten Industriestrompreis als auch von der bisherigen Strompreiskompensation profitieren. Ziel ist es, Unternehmen angesichts hoher Energiekosten stärker zu entlasten. Für den Bundeshaushalt bedeutet das allerdings zusätzliche Ausgaben von rund 1 Milliarde Euro. Nach dem Brand in einem Umspannwerk in Reutlingen hat sich der Verdacht auf Brandstiftung erhärtet. Nach Angaben der Ermittler sollen Unbekannte auf das Gelände eingedrungen und dort mehrere Feuer gelegt haben. Durch den Brand waren zeitweise Zehntausende Menschen ohne Strom. Die Polizei sucht nun Zeugen. Vor der Küste Mauretaniens sind in den vergangenen 10 Tagen mehr als 1000 Migranten auf Booten abgefangen worden. Nach Angaben der Behörden waren viele von ihnen aus Senegal und Gambia gestartet. Die Menschen wurden in Aufnahmezentren gebracht. Die Route zu den Kanarischen Inseln gilt als besonders gefährlich. Die EU-Kommission hat den WhatsApp-Mutterkonzern Meta angewiesen, KI-Assistenten anderer Anbieter in der EU wieder kostenlos zuzulassen. Nach Ansicht der Wettbewerbshüter schränkt Meta den Wettbewerb auf dem wachsenden KI-Markt zu stark ein. Das Unternehmen muss die Vorgaben innerhalb von 5 Werktagen umsetzen. Andernfalls drohen hohe Geldstrafen. Die EU untersucht zudem weiter, ob Meta gegen europäisches Wettbewerbsrecht verstoßen hat. Und jetzt kompetent und zuverlässig das Wetter. In den kommenden Stunden südlich der Donau weiterhin regnerisch. Im Nordseeumfeld Schauer und einzelne Gewitter. Sonst abklingende Niederschläge und teils auflockernde Bewölkung. Abkühlung auf 11 bis 5 Grad. Der Schlagerradio-Wettertrend. Am Mittwoch wechselnd bewölkt und im Tagesverlauf wiederholt Schauer und kurze Gewitter. Am Alpenrand länger anhaltender Regen, in Hochlagen teils Schnee. Höchstwerte zwischen 15 und 21 Grad.
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3: Hallo und willkommen zurück zur zweiten Stunde von Deutschlands längster Schlager-Parade. Jeden Samstagnachmittag, Wiederholung am Sonntagmorgen und Dienstagabend. Mit Abstimmen geht auf schlagerradio.de. Immer nach der Erstausstrahlung am Samstag um 18 Uhr stellen wir die neue Liste online. Vorher verraten wir natürlich noch nicht, wer auf Platz 1 zum Beispiel steht. Letztes Mal die 1 war Joey Heindle.

Ja, mal sehen, ob er es wieder ganz nach oben geschafft hat. Jetzt erstmal weiter mit Roland Kaiser hier in den Schlagerradio Top 50. Platz 37 ist Lasst uns reden.

Hier ist Schlagerradio. Hör auf dein Herz mit ihren Top 50 und Platz 36 Pietro Basile, Hey Macarena. Und der höchste Neuzugang auf der 35 kommt von Jerome Weinert. Lass es mich wieder fühlen.

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1: Neu in den Schlagerradio Top 50, Platz 35, Jerome Weinert und Lass es mich wieder fühlen. Alles Gute nachträglich. Sebastian Krumbiegel von den Prinzen ist am Freitag Runde 60 geworden. Ja, vor kurzem waren sie auf großer Symphonica-Tour. Da war ich auch mit dabei. War wirklich irre mit Orchester, so klang das.
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3: Wir versuchen schon, uns selbst auch bei Laune zu halten, indem wir gerade die alten Kamellen, über die wir ja sehr froh sind, dass wir sie haben. Wir haben so viele Hits, die Leute singen einen Haufen Lieder mit jeden Abend und wir wollen uns trotzdem immer wieder selbst überraschen mit anderen Sachen, mit neuen Arrangements.
1: So, und jetzt unser nächstes Geburtstagsextra, die Prinzen, Millionär.
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Heinz Rudolf Kunze, Innenschlager Radio Top 50, Platz 34, dann fängt die Liebe an. Und auf der 33 das wunderschöne Duett Johannes Oerding und Sarah Connor, Märchen aus Hollywood.

Johannes Oerding und Sarah Connor in den Schlagerradio Top 50, Platz 33, Märchen aus Hollywood. Unser nächstes Extra, eigentlich ein Alterssong aus den 80ern von Reinhard Fendrich, aber hier die etwas aktuellere Live-Version. Macho Macho mit drauf auf seinem neuen Live-Album, das am Freitag erschienen ist, das da heißt 45 Jahre Live 2025. Reinhard Fendrich.

0: Ja, Dancing Star 2026. Anna-Karina Wojcik, nochmal Glückwunsch hier in den Schlagerradio Top 50 auf Platz 32 dabei mit Dieses Gefühl.
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0: Hallo und wir sind bei Platz 31. Mitch Keller, bitte melde dich bei mir.

Mitch Keller in den Schlagerradio Top 50, Platz 31. Bitte melde dich bei mir. Ja, Spaßmacher Roberto Blanco wird an diesem Wochenende tatsächlich schon 89. Ja, einer seiner großen Hits, im Original von Tony Christie. Er hat's eingedeutscht. Ich komme zurück nach Amarillo.

Die Top 50 bei Schlagerradio. Hör auf dein Herz mit Sarah Engels und DJ Herzbeat auf Platz 30. Liebe gibt nie auf. Und die 29 Marie Rhein mit Vitamin. Du.

0: Ari Reim in den Schlagerradio Top 50, Platz 29 mit Vitamin Du. Unser nächstes Extra, da erinnern wir an Mario Jordan. Wäre am 1. Juni 76 geworden, hat uns bereits vor 16 Jahren überraschend verlassen. Hier ist seine große Hymne, bekannt auch aus der Werbung. Hier ist Welch ein Tag.
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0: Die Schlagerradio Top 50 mit Wolfgang Lippert, Platz 27, Niemals was bereut. Gleich auf der 26 Linda Hesse mit Kleinstadt Casanova. Aber vorher schauen wir weit zurück, denn am vergangenen Dienstag ist 83 geworden, Graham Bonney.
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0: In der allerersten Ausgabe der ZDF-Hitparade

0: 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Platz 26.
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1: Ich bin Silke Rech. Das war der Tag. Die Zahl politisch motivierter Straftaten in Deutschland ist auf einen neuen Höchststand gestiegen. Die Polizei registrierte im vergangenen Jahr rund 86.000 Fälle. Besonders stark nahm die Zahl der Delikte aus dem linken Spektrum zu. Bundesinnenminister Dobrindt betonte jedoch, dass die größte Bedrohung weiterhin vom Rechtsextremismus ausgehe. Sorgen bereiten den Behörden außerdem die zunehmende Gewaltbereitschaft und die Verbreitung von Hass und Hetze in sozialen Netzwerken. Die schwarz-rote Bundesregierung will Anfang Juli wichtige Reformen für mehr Wirtschaftswachstum beschließen. SPD-Fraktionschef Mirsch und Unionsfraktionschef Spahn kündigten dazu weitreichende Entscheidungen an. Geplant sind Maßnahmen zur Stärkung der Wirtschaft sowie Entlastungen für kleine und mittlere Einkommen. Zuvor treffen sich die Koalitionsspitzen mit Gewerkschaften und Arbeitgeberverbänden im Kanzleramt. Ziel ist es, gemeinsam Vorschläge für die wirtschaftliche Zukunft Deutschlands zu erarbeiten. Die Europäische Union plant weitere Sanktionen gegen Russland. Laut EU-Kommissionspräsidentin von der Leyen soll russischen Soldaten künftig die Einreise in die EU verboten werden. Außerdem sind neue Maßnahmen gegen den Finanz- und Energiesektor geplant. Auch russische Fischereiunternehmen sollen erstmals von Sanktionen betroffen sein. Ein Teil des neuen Sanktionspakets könnte bereits in der kommenden Woche beschlossen werden. Die deutschen Exporte sind den dritten Monat in Folge gestiegen. Nach Angaben des Statistischen Bundesamtes legten die Ausfuhren im Vergleich zum Vormonat um knapp 1% zu. Insgesamt wurden Waren im Wert von mehr als 136 Milliarden Euro exportiert. Als Grund gilt die gestiegene Nachfrage aus Europa und den USA. Sophia und Noah sind auch im vergangenen Jahr die beliebtesten Babynamen in Deutschland gewesen. Das geht aus einer Auswertung der Gesellschaft für deutsche Sprache hervor. Auf den weiteren Plätzen folgen bei den Mädchen unter anderem Mia und Lina, bei den Jungen Matteo und Theo. Die Experten sprechen von modernen Klassikern, die bei Eltern seit Jahren besonders beliebt sind. Und jetzt kompetent und zuverlässig das Wetter. In den kommenden Stunden südlich der Donau weiterhin regnerisch. Im Nordseeumfeld Schauer und einzelne Gewitter. Sonst abklingende Niederschläge und teils auflockernde Bewölkung. Abkühlung auf 11 bis 5 Grad. Der Schlagerradio-Wettertrend. Am Mittwoch wechselnd bewölkt und im Tagesverlauf wiederholt Schauer und kurze Gewitter. Am Alpenrand länger anhaltender Regen, in Hochlagen teils Schnee. Höchstwerte zwischen 15 und 21 Grad.
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2: Hallo und willkommen zurück zu Deutschlands längster Schlagerparade. Dritte Stunde starten wir jetzt. Ja, die hören Sie jeden Samstagnachmittag, die Top 50. Sonntagmorgen und Dienstagabend die Wiederholung. Mit Abstimmen geht auf schlagerradio.de. Immer nach der Erstausstrahlung am Samstag um 18 Uhr ist die neue Liste online. Letztes Mal die 1, Joey Heindle. Ja, ob es der Joey wieder geschafft hat, das erfahren wir in der nächsten Stunde spätestens. Jetzt erstmal weiter mit Ross Anthony auf Platz Nummer 25 und wir sind 1.

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Hör auf dein Herz mit ihren Top 50. Matthias Reim, Platz 24. Willkommen in meiner Zukunft. Und auf der 23 seine Ex. Michelle hier mit Richtig oder Falsch.

0: Michelle in den Schlagerradio Top 50, Platz 23 mit Richtig oder Falsch. Jede Stunde einen der großen Hits der Prinzen als Extra, weil Sebastian Krumbiegel am Freitag rund 60 geworden ist. Ja, die Entscheidung, die Musik zum Beruf zu machen mit den Prinzen, ist Sebastian damals leicht gefallen.
1: 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Und wenn man die Möglichkeit hat, bei sowas mitzumachen, dann sollte man das doch tun.
0: Alles Gute, Sebastian Krumbiegel. Hier sind die Prinzen und Mein Fahrrad. Ja, in den 90ern wurde noch richtig in die Pedale getreten. Da gab es noch nicht so viele E-Bikes.

Annemarie Eifeld in den Schlagerradio Top 50, Platz 21, neu geboren. Ja, geboren vor 72 Jahren wurde Sänger und Schauspieler Randolph Rose, feiert an diesem Wochenende Geburtstag. Das ist ja der Cousin von Marianne Rosenberg und er hatte so einige Hits in den 70ern. Wir spielen als extra nur ein Flop.

0: Wind sind das, hier in den Schlagerradio Top 50 auf Platz 20, wenn es Sommer wird.
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0: Hallo, fein, dass Sie mit dabei sind. Weiter mit Platz Nummer 19, Johannes Oerding und mehr Glück als Verstand.

Da sind die Top 50 bei Schlagerradio Hör auf dein Herz. Platz 18 Mike Leon Grosch mit Dein Leben und die 17 Stereo Act und Lena Marie Engel. Wir feiern.

0: 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Platz 16.
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0: Das sind die Schlagerradio Top 50 mit Platz 15 Christin Stark, Alemannia. Ja, an diesem Wochenende wäre er 78 geworden, einer der größten Schlagerstars, vor allem in den 70er Jahren mega erfolgreich, Jürgen Markus.
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0: Jürgen Bäumer, besser bekannt als Jürgen Markus, startet seine Karriere. 36 Auftritte hatte er in der ZDF-Hitparade. Dieter Thomasek mit einem kurzen Steckbrief über den Schlagerstar.
2: Er machte eine Schlosserlehre. Kurz vor Ende dieser Schlosserlehre bekam er ein Angebot für ein Musical. Und er spielte den Claude in Hair. 1970 entdeckt ihn Jack White für die Platte und produziert ihn. Der erste Titel war kein großer Erfolg. Nur Du, deutsche Fassung vom Instrumentalhit El Condor Pasa. 72 geht es richtig los mit dem Titel Eine neue Liebe ist wie ein neues Leben.
0: Und diesen zeitlosen Partykult-Hit hören wir jetzt. Der unvergessene Jürgen Markus bei Schlagerradio.

0: Howard Carpendale in den Schlagerradio Top 50, Platz 14 mit Hi, die Zeitlos-Version, und T13, Roland Kaiser, mein Kompliment.
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2: Ich bin Silke Rech. Das war der Tag. Die Zahl politisch motivierter Straftaten in Deutschland ist auf einen neuen Höchststand gestiegen. Die Polizei registrierte im vergangenen Jahr rund 86.000 Fälle. Besonders stark nahm die Zahl der Delikte aus dem linken Spektrum zu. Bundesinnenminister Dobrindt betonte jedoch, dass die größte Bedrohung weiterhin vom Rechtsextremismus ausgehe. Sorgen bereiten den Behörden außerdem die zunehmende Gewaltbereitschaft und die Verbreitung von Hass und Hetze in sozialen Netzwerken. Die schwarz-rote Bundesregierung will Anfang Juli wichtige Reformen für mehr Wirtschaftswachstum beschließen. SPD-Fraktionschef Mirsch und Unionsfraktionschef Spahn kündigten dazu weitreichende Entscheidungen an. Geplant sind Maßnahmen zur Stärkung der Wirtschaft sowie Entlastungen für kleine und mittlere Einkommen. Zuvor treffen sich die Koalitionsspitzen mit Gewerkschaften und Arbeitgeberverbänden im Kanzleramt. Ziel ist es, gemeinsam Vorschläge für die wirtschaftliche Zukunft Deutschlands zu erarbeiten. Die Europäische Union plant weitere Sanktionen gegen Russland. Laut EU-Kommissionspräsidentin von der Leyen soll russischen Soldaten künftig die Einreise in die EU verboten werden. Außerdem sind neue Maßnahmen gegen den Finanz- und Energiesektor geplant. Auch russische Fischereiunternehmen sollen erstmals von Sanktionen betroffen sein. Ein Teil des neuen Sanktionspakets könnte bereits in der kommenden Woche beschlossen werden. Die deutschen Exporte sind den dritten Monat in Folge gestiegen. Nach Angaben des Statistischen Bundesamtes legten die Ausfuhren im Vergleich zum Vormonat um knapp 1% zu. Insgesamt wurden Waren im Wert von mehr als 136 Milliarden Euro exportiert. Als Grund gilt die gestiegene Nachfrage aus Europa und den USA. Sophia und Noah sind auch im vergangenen Jahr die beliebtesten Babynamen in Deutschland gewesen. Das geht aus einer Auswertung der Gesellschaft für deutsche Sprache hervor. Auf den weiteren Plätzen folgen bei den Mädchen unter anderem Mia und Lina, bei den Jungen Matteo und Theo. Die Experten sprechen von modernen Klassikern, die bei Eltern seit Jahren besonders beliebt sind. Und jetzt kompetent und zuverlässig das Wetter. In den kommenden Stunden südlich der Donau weiterhin regnerisch. Im Nordseeumfeld Schauer und einzelne Gewitter. Sonst abklingende Niederschläge und teils auflockernde Bewölkung. Abkühlung auf 11 bis 5 Grad. Der Schlagerradio-Wettertrend. Am Mittwoch wechselnd bewölkt und im Tagesverlauf wiederholt Schauer und kurze Gewitter. Am Alpenrand länger anhaltender Regen, in Hochlagen teils Schnee. Höchstwerte zwischen 15 und 21 Grad.
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3: Hallo und willkommen zurück zur vierten Stunde von Deutschlands längster Schlager-Parade. Jeden Samstagnachmittag, Sonntagmorgen und Dienstagabend die Wiederholung. Und mit Abstimmen geht auf schlagerradio.de, immer nach der Erstausstrahlung am Samstag um 18 Uhr. Letztes Mal Platz Nummer 3, Laura und Marc. Auf der 2 war Maite Kelly.
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3: So, in dieser Stunde erfahren wir auch, ob es Joey Heindle wieder auf die 1 geschafft hat.
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3: Erstmal weiter mit dem Schlagerradio-Star 2026. Kavila hier auf Platz Nummer 12 und auf Wolke.

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1: Hier ist Schlagerradio, hör auf dein Herz mit ihren Top 50. Daniel Ceylan auf Platz 11 und Jackentasche. So, unser nächstes Extra, bevor wir mit ihren frischen Top 10 starten, von Werner Böhm, besser bekannt als Gottliebe Wendehals. Ja, der wäre ja am Freitag 85 geworden. Vor 6 Jahren hat er uns bereits verlassen. 1980, da startete er durch in der ZDF-Hitparade und hat er mal erzählt, wie es dazu kam, wie er auf die Idee kam, da bei Dieter Thomas Heck aufzutreten.
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3: Ah, okay.
2: 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Ich hab dann einfach gesagt, ihr werdet noch von mir hören.
1: Ja, und sie haben von ihm gehört. Hier sein erster Auftritt mit Herbert.

Unser Schlagerradio Top 50 extra. Werner Böhm, der wäre 85 geworden am Freitag. Gottlieb Wendehals, so hat er sich genannt. Und Herbert war sein großer Durchbruch noch vor der Polonaise Plankenese. So, jetzt geht's aber frisch weiter. Platz Nummer 10, Petro Basile und Amore Mio.

0: Da sind die Schlagerradio Top 50 mit Nino D'Angelo und Marina Marx, Platz 8, Bella Italia e Amore. Am Freitag hat Olaf der Flipper sein neues Album Weltklasse rausgebracht und darauf auch ein tolles Duett mit seiner Tochter Pia Marlow. Hier ist ihre Version von Fang das Licht, unser Extra.
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0: Beatrice Egli in den Schlagerradio Top 50, Platz 7 mit Alibi.
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0: Hallo, weiter geht's mit Platz 6. Kerstin Ott und Rosalinde. Ich werd nie

Rosalinde, so heißt der neue Hit von Kerstin Ott hier in den Schlagerradio Top 50 auf Platz 6. Roberto Blanco wird an diesem Wochenende 89. Hier ist unser nächstes Extra, sein größter Erfolg. Ein bisschen Spaß muss sein.

0: Straße in die Top 50 bei Schlagerradio. Hör auf dein Herz. Christian Leis auf Platz 5, weil wir Träumer sind. Und die 4 kommen von der 3, Laura und Marc. Ach was, ich wag das.
1: Ach was?

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1: Ich bin Silke Rech. Das wird der Tag. Die Spitzen von Union und SPD treffen sich heute mit Arbeitgebern und Gewerkschaften im Kanzleramt. Dabei soll über Reformen für mehr Wirtschaftswachstum gesprochen werden. Themen sind unter anderem der Arbeitsmarkt, Sozialreformen, Steuern und der Abbau von Bürokratie. Konkrete Entscheidungen werden noch nicht erwartet. Diese sollen erst Anfang Juli bei einem Koalitionsausschuss getroffen werden. Am Flughafen BER startet heute die internationale Luft- und Raumfahrtausstellung ILA. Zur Eröffnung wird auch Bundeskanzler Merz erwartet. Bis Sonntag präsentieren

0: Rund 750 Aussteller aus 37 Ländern, neue Entwicklungen aus Luftfahrt, Raumfahrt und Verteidigung. Im Mittelpunkt stehen in diesem Jahr unter anderem Drohnen und die europäische Zusammenarbeit bei Rüstungsprojekten. Für das Fachpublikum ist die Messe bis Freitag geöffnet. Am Wochenende können auch Besucher das Gelände besichtigen. Vor dem Bonner Landgericht beginnt heute ein Prozess um Corona-Masken, der den Bund fast eine 500 Millionen Euro kosten könnte. Ein Hamburger Textilunternehmen fordert rund 464 Millionen Euro. Er beruft sich auf Absprachen mit dem damaligen Bundesgesundheitsminister Spahn zu Beginn der Corona-Pandemie im Jahr 2020. Die Firma sieht darin einen gültigen Kaufvertrag für Schutzmasken. Das Bundesgesundheitsministerium bestreitet das und lehnt die Zahlung ab. Der Fall ist Teil mehrerer Rechtsstreitigkeiten rund um die damaligen Maskenbeschaffungen. Mit einem Urteil wird in einigen Wochen gerechnet. Am Frankfurter Flughafen könnte es künftig mehr Fluglärm im Nordwesten geben. Grund ist ein neues Betriebskonzept, das mehr Starts in Richtung Taunus vorsieht. Betroffen wären vor allem Städte und Gemeinden wie Flörsheim und Hattersheim-Eddersheim. Andere Regionen könnten dagegen entlastet werden. Die Anrainerkommunen beraten heute über die Pläne. Der Flughafenbetreiber Fraport begründet die Änderungen mit einem erwarteten Anstieg der Flugbewegungen. In den betroffenen Orten stößt das Konzept jedoch auf Kritik. Und jetzt kompetent und zuverlässig das Wetter. In den kommenden Stunden südlich der Donau weiterhin regnerisch. Im Nordseeumfeld Schauer und einzelne Gewitter. Sonst abklingende Niederschläge und teils auflockernde Bewölkung. Abkühlung auf 11 bis 5 Grad. Der Schlagerradio-Wettertrend. Am Mittwoch wechselnd bewölkt und im Tagesverlauf wiederholt Schauer und kurze Gewitter. Am Alpenrand länger anhaltender Regen, in Hochlagen teils Schnee. Höchstwerte zwischen 15 und 21 Grad.
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1: Ich bin Silke Rech. Das wird der Tag. Die Spitzen von Union und SPD treffen sich heute mit Arbeitgebern und Gewerkschaften im Kanzleramt. Dabei soll über Reformen für mehr Wirtschaftswachstum gesprochen werden. Themen sind unter anderem der Arbeitsmarkt, Sozialreformen, Steuern und der Abbau von Bürokratie. Konkrete Entscheidungen werden noch nicht erwartet. Diese sollen erst Anfang Juli bei einem Koalitionsausschuss getroffen werden. Am Flughafen BER startet heute die internationale Luft- und Raumfahrtausstellung ILA. Zur Eröffnung wird auch Bundeskanzler Merz erwartet. Bis Sonntag präsentieren rund 750 Aussteller aus 37 Ländern neue Entwicklungen aus Luftfahrt, Raumfahrt und Verteidigung. Im Mittelpunkt stehen in diesem Jahr unter anderem Drohnen und die europäische Zusammenarbeit bei Rüstungsprojekten. Für das Fachpublikum ist die Messe bis Freitag geöffnet. Am Wochenende können auch Besucher das Gelände besichtigen. Vor dem Bonner Landgericht beginnt heute ein Prozess um Corona-Masken, der den Bund fast eine 500 Millionen Euro kosten könnte. Ein Hamburger Textilunternehmen fordert rund 464 Millionen Euro. Er beruft sich auf Absprachen

0: mit dem damaligen Bundesgesundheitsminister Spahn zu Beginn der Corona-Pandemie im Jahr 2020. Die Firma sieht darin einen gültigen Kaufvertrag für Schutzmasken. Das Bundesgesundheitsministerium bestreitet das und lehnt die Zahlung ab. Der Fall ist Teil mehrerer Rechtsstreitigkeiten rund um die damaligen Maskenbeschaffungen. Mit einem Urteil wird in einigen Wochen gerechnet. Am Frankfurter Flughafen könnte es künftig mehr Fluglärm im Nordwesten geben. Grund ist ein neues Betriebskonzept, das mehr Starts in Richtung Taunus vorsieht. Betroffen wären vor allem Städte und Gemeinden wie Flörsheim und Hattersheim-Eddersheim. Andere Regionen könnten dagegen entlastet werden. Die Anrainerkommunen beraten heute über die Pläne. Der Flughafenbetreiber Fraport begründet die Änderungen mit einem erwarteten Anstieg der Flugbewegungen. In den betroffenen Orten stößt das Konzept jedoch auf Kritik. Und jetzt kompetent und zuverlässig das Wetter. In den kommenden Stunden südlich der Donau weiterhin regnerisch. Im Nordseeumfeld Schauer und einzelne Gewitter. Sonst abklingende Niederschläge und teils auflockernde Bewölkung. Abkühlung auf 11 bis 5 Grad. Der Schlagerradio-Wettertrend. Am Mittwoch wechselnd bewölkt und im Tagesverlauf wiederholt Schauer und kurze Gewitter. Am Alpenrand länger anhaltender Regen, in Hochlagen teils Schnee. Höchstwerte zwischen 15 und 21 Grad.
1: 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Hey.

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1: Ich bin Silke Rech. Das wird der Tag. Die Spitzen von Union und SPD treffen sich heute mit Arbeitgebern und Gewerkschaften im Kanzleramt. Dabei soll über Reformen für mehr Wirtschaftswachstum gesprochen werden. Themen sind unter anderem der Arbeitsmarkt, Sozialreformen, Steuern und der Abbau von Bürokratie. Konkrete Entscheidungen werden noch nicht erwartet. Diese sollen erst Anfang Juli bei einem Koalitionsausschuss getroffen werden. Am Flughafen BER startet heute die internationale Luft- und Raumfahrtausstellung ILA. Zur Eröffnung wird auch Bundeskanzler Merz erwartet. Bis Sonntag präsentieren rund 750 Aussteller aus 37 Ländern neue Entwicklungen aus Luftfahrt, Raumfahrt und Verteidigung. Im Mittelpunkt stehen in diesem Jahr unter anderem Drohnen und die europäische Zusammenarbeit bei Rüstungsprojekten. Für das Fachpublikum ist die Messe bis Freitag geöffnet. Am Wochenende können auch Besucher das Gelände besichtigen. Vor dem Bonner Landgericht beginnt heute ein Prozess um Corona-Masken, der den Bund fast eine 500 Millionen Euro kosten könnte. Ein Hamburger Textilunternehmen fordert rund 464 Millionen Euro. Er beruft sich auf Absprachen mit dem damaligen Bundesgesundheitsminister Spahn zu Beginn der Corona-Pandemie im Jahr 2020. Die Firma sieht darin einen gültigen Kaufvertrag für Schutzmasken. Das Bundesgesundheitsministerium bestreitet das und lehnt die Zahlung ab. Der Fall ist Teil mehrerer Rechtsstreitigkeiten rund um die damaligen Maskenbeschaffungen. Mit einem Urteil wird in einigen Wochen gerechnet. Am Frankfurter Flughafen könnte es künftig mehr Fluglärm im Nordwesten geben. Grund ist ein neues Betriebskonzept, das mehr Starts in Richtung Taunus vorsieht. Betroffen wären vor allem Städte und Gemeinden wie Flörsheim und Hattersheim-Eddersheim.